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1: Sardinien ist ein traumhaftes Reiseziel, das für nahezu jeden Urlaubstyp etwas zu bieten hat. Die italienische Mittelmeerinsel begeistert mit einer Kombination aus atemberaubender Natur, kristallklarem Wasser, reicher Kultur und kulinarischen Genüssen. Die Küsten Sardiniens gehören zu den schönsten Europas. Weiße Sandstrände, versteckte Buchten und türkisfarbenes Meer prägen das Bild. Besonders die Costa Smeralda im Nordosten ist weltberühmt. Doch auch weniger bekannte Strände wie Cala Luna bieten Postkartenidylle und Ruhe abseits der großen Touristenströme. Wassersportler kommen hier ebenso auf ihre Kosten wie Sonnenanbeter und Naturliebhaber. Abseits der Küsten lockt das Inselinnere mit wilden Bergen, tiefen Schluchten und ursprünglichen Dörfern. Wanderfreunde finden hier spannende Routen, etwa durch den Cennacentu-Nationalpark oder die spektakuläre Gorupu-Schlucht. Zudem bietet Sardinien eine faszinierende Geschichte von den geheimnisvollen Nuragen, prähistorischen Steintürmen bis hin zu charmanten Altstädten wie Cagliari oder Alghero, in denen italienisches Flair und historische Architektur verschmelzen. Der perfekte Reise

0: Wie spart man bei der Urlaubsplanung am effektivsten? Klar, wenn man die Möglichkeiten hat, sind Reisen außerhalb der Hauptsaison mit am günstigsten. Auch bei Flügen unter der Woche kann man einiges an Geld sparen. Frühbucher- und Last-Minute-Angebote kann man vergleichen und wenn man Glück hat, hier zuschlagen. Generell, wenn man sich für ein gewisses Hotel entschieden hat oder eines im Blick hat, kann man verschiedene Portale nutzen und dort eben auch Preisvergleiche vornehmen. Man kann Preisalarm aktivieren, man kann Newsletter abonnieren. Und es gibt bei einer Buchung auch gewisse Buchungsportale, wo man ein gewisses Cashback oder Bonusprogramm vorfindet. Wenn man auf etwas Komfort verzichten kann, dann sind natürlich Ferienwohnungen und Hostels günstiger als manche Hotels. Langzeitbuchungen und Gruppenrabatte kann man gegebenenfalls nutzen. Wenn man dann dort vor Ort am Reiseziel ist, sind öffentliche Verkehrsmittel günstiger als Taxis oder Mietwagen. Hier lohnt es sich natürlich, wenn man sich vorher informiert, genauso wie bei Rabattkarten für Bahn und Busse. Bei Mitfahrgelegenheiten sollte man sicherlich etwas auf das Land aufpassen, zwecks der Sicherheit dort vor Ort. Reiseversicherungen werden bei jeder Buchung angeboten, allerdings sollte man sich hier gut überlegen, braucht man es, hat man bereits vielleicht schon eine, ist es in diesem Fall vielleicht eher überflüssig. Wenn man dann vor Ort etwas bezahlen möchte, dann sollte man auf Währungs- und Kreditkartengebühren achten. Informiert euch einfach nochmal vorher, wenn ihr bereits eine Kreditkarte habt, ob dort gegebenenfalls Gebühren für Geldabhebungen oder eben Bezahlungen vor Ort anfallen.
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1: Madeira ist ein wahres Paradies für alle, die Natur, mildes Klima und spektakuläre Landschaften lieben. Die portugiesische Insel im Atlantik wird oft als Insel des ewigen Frühlings bezeichnet, da hier das ganze Jahr über angenehme Temperaturen herrschen. Besonders beeindruckend ist die üppige Vegetation. Exotische Blumen, Lorbeerwälder und Weinterrassen prägen das Bild und machen jede Wanderung zu einem einzigartigen Erlebnis. Ein Highlight sind die berühmten Levadas, alte Bewässerungskanäle, entlang derer sich traumhafte Wanderwege durch Berge, Täler und dichte Wälder ziehen. Wer spektakuläre Aussichten sucht, wird auf dieser Insel mit einer der höchsten Steilklippen Europas auf jeden Fall fündig. Auch die Küste bietet viel Abwechslung. Natürliche Meeresschwimmbecken in Porto Moniz, kleine Badebuchten und charmante Fischerdörfer wie Camara de Lobos laden zum Entspannen ein. Neben Natur und Wandern überzeugt Madeira auch kulinarisch. Frischer Fisch, exotische Früchte und der berühmte Madeira-Wein gehören unbedingt dazu. Funchal, die Hauptstadt, bietet eine Mischung aus historischer Altstadt, lebhaften Märkten und modernen Cafés. Ein Ausflug mit der Seilbahn nach Monte und die rasante Fahrt mit den traditionellen Korbschlitten sind unvergessliche Erlebnisse. Madeira ist damit perfekt für Reisende, die Natur, Kultur und Genuss verbinden möchten und das fernab vom Massentourismus. Wer einmal hier war, versteht sofort, warum die Insel zu den schönsten Reisezielen Europas zählt. Der perfekte Reisezeitraum von Madeira umfasst die Monate April bis Oktober, wenn mildes bis warmes Wetter mit wenig Regen und vielen Sonnenstunden herrscht. In dieser Zeit liegen die Temperaturen bei 21 bis 26 Grad. Ideal für Strandurlaub, Wandern oder Sightseeing. Die Insel ist ganzjährig mild, doch November bis März bringen mehr Niederschläge den notwendigen Regen auf die Insel.
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2: Barcelona ist ein einzigartiges Reiseziel, das Kultur, Geschichte, Kulinarik und mediterranes Lebensgefühl auf unvergleichliche Weise vereint. Die Stadt begeistert mit ihrer Lage direkt am Meer und einer Mischung an urbanem Flair und entspannter Strandatmosphäre. Ein zentraler Grund für einen Besuch ist die beeindruckende Architektur, allem voran die weltberühmte Sagrada Familia, der Park Güell und die verspielten Häuser wie Casa Batlló. Diese Bauwerke verleihen der Stadt ein unvergleichbares Gesicht und laden zum Staunen ein. Auch für Kulturinteressierte gibt es unzählige Museen, Galerien und historische Viertel wie das Barri Gòtic, in dem engen Gassen, kleine Plätze und mittelalterliche Gebäude eine besondere Stimmung schaffen. Wer das echte Leben der Stadt erleben möchte, schlendert über die lebhafte Flaniermeile La Rambla oder durch die Markthalle La Pulqueria, wo frische Tapas, Meeresfrüchte und regionale Spezialitäten locken. Gleichzeitig bietet Barcelona traumhafte Strände, die nur wenige Minuten vom Stadtzentrum entfernt liegen. Hier kann man sich in der Sonne entspannen, Wassersport treiben oder einfach den Blick aufs Mittelmeer genießen. Abgerundet wird alles durch die katalanische Küche, die kreativen Tapas, frischen Fisch und die berühmte Paella zu einem Erlebnis macht. Barcelona ist somit ideal für alle, die Kultur, Kulinarik und Strandurlaub miteinander verbinden wollen. Ein Reiseziel, das in jeder Jahreszeit seinen Reiz hat und unvergessliche Eindrücke hinterlässt. Der perfekte Reisezeitraum für Barcelona sind die Monate April bis Juni und September bis Oktober. In dieser Zeit herrschen angenehme Temperaturen zwischen 14 und 25 Grad. Es gibt weniger Touristenmassen und günstigere Preise für Unterkünfte und Flüge. Das mediterrane Klima bietet viel Sonnenschein und ideale Bedingungen für Sightseeing sowie Strandbesucher.
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1: Rügen ist ein hervorragendes Reiseziel, das zu jeder Jahreszeit besondere Vorzüge bietet. Die größte deutsche Insel begeistert durch ihre abwechslungsreiche Natur, langen Sandstrände und kulturelle Vielfalt. Rügen vereint traumhafte Landschaften mit einer beeindruckenden Küstenlinie. Die berühmten Kreidefelsen im Nationalpark Jasmund bieten spektakuläre Ausblicke auf die Ostsee. Dort gibt es auch ein sehr interessantes und anschauliches Naturerlebnismuseum für die ganze Familie. Kilometerlange Strände, Bottengewässer und malerische Fischerdörfer machen die Insel ideal für Natur- und Strandliebhaber. Zudem locken charmante Seebäder wie Binz, Selin und Göhren mit historischer Bäderarchitektur, gemütlichen Cafés und einer entspannten Urlaubsatmosphäre. Auch kulturell hat Rügen einiges zu bieten. Das Jagdschloss Granitz, der Koloss von Prora und zahlreiche Museen erzählen spannende Geschichten aus Vergangenheit und Gegenwart. Veranstaltungen wie die Störtebeker Festspiele ziehen jedes Jahr viele Besucher an und bieten ein unvergessliches Erlebnis. Die aufblühende Natur, Rapsfelder und ruhige Strände laden im Frühjahr zum Wandern und Radfahren ein. Der Sommer ist perfekt für einen Badeurlaub, Wassersport, lebendige Strandpromenaden. Das Wasser der Ostsee ist angenehm erfrischend und die Sonne scheint häufig. Die Insel zeigt sich im Herbst farbenprächtig, ideal für ausgedehnte Spaziergänge an der frischen Meeresluft. Weniger Trubel sorgt für eine entspannte Atmosphäre. Und wer Ruhe sucht, findet im Winter auf Rügen eine fast meditative Stille. Wellnesshotels und Saunalandschaften in den Seebädern machen die kühle Jahreszeit sehr erholsam. Die Insel Rügen ist somit das ganze Jahr über ein vielfältiges Reiseziel, das Natur, Kultur und Erholung harmonisch miteinander verbindet.
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2: Hallo, was schmunzelst du denn so?
3: Crashing in.
4: Und darum geht's richtig ab.
5: Alles Wissenswerte aus der Welt des Trash mit
2: Dino
4: und Jule.
2: Was ist genau die interessante Frage?
4: Ihr solltet einschalten.
2: Halli, hallo, Hallöchen.
4: Hallo, ihr Lieben. Mensch, die Jule ist ja heute sehr motiviert, finde ich.
2: Ja, ich war gerade Erdbeerpflücken und musste drüber nachdenken, als wir das letzte Mal zusammen Erdbeerpflücken waren. Kannst du dich noch daran erinnern?
4: Also ich kann mich tatsächlich nicht daran erinnern, weil wir leider noch nie gemeinsam Erdbeerpflücken waren. Nee, aber
2: Kürbisse haben wir schon gepflückt.
4: Das stimmt, aber muss man die pflücken?
2: Nee, die lagen da und wir haben sie einfach mitgenommen.
4: Okay,
2: Mensch,
4: gut.
2: Mach's doch nicht so unromantisch.
4: Es gibt keine Romantik in der Sache, nein. Aber ich wollte dich eigentlich fragen, wie du zu der Kussszene stehst. Küsst man, ich würde tatsächlich so gerne gleich euch alle da draußen mit einbeziehen. Wie stehst du zu einem Kuss, wenn man jemanden eine auf die Stirn tut? Macht man das nur bei besonderen Menschen oder hat das auch eine besondere Bedeutung für dich? Weil das war etwas, was mich auch tatsächlich ein bisschen getriggert hat. Wie du dazu stehst, genau. Aber im Erdbeerpflücken würde ich trotzdem gern gehen mit dir. Dass auch wir so schöne Erinnerungen haben wie Alex und Vanessa.
2: Also ich bin jetzt schon hart getriggert durch die Frage, weil es mich tatsächlich, es gibt so zweierlei Maß. Ja, wenn mich ein Mann auf die Stirn küsst, mit dem ich jetzt irgendwie nicht so eine gewisse Verbindung habe, würde ich mir denken, dass der mich mag auf eine andere Art. Aber mein Papa küsst mich auch auf die Stirn. Ich küsse auch die Kinder von meiner Schwester auf die Stirn, aber es bedeutet eigentlich immer sowas wie ich liebe dich.
4: Sich, aber also ich sehe das tatsächlich gar nicht so.
2: Genau, das wollte ich gerade sagen. Es ist sehr ambivalent, weil ich in der Situation, also das können wir ja schon mal vorgreifen. Vanessa und Josh verstehen sich unglaublich gut, mögen sich, reden miteinander und so weiter. Und am Ende des Tages gibt Josh Vanessa einen Kuss auf die Stirn und sagt gute Nacht. Und in der Situation habe ich es auch eher freundschaftlich gesehen. Ich habe jetzt nicht gespürt, dass die sich gleich dann danach durch die Betten schlagen.
4: Ja, genau. Und das ist tatsächlich, ja, stimmt, wir greifen es jetzt tatsächlich vor. Aber das hat mich tatsächlich unter anderem, also die Folge war ja wirklich wieder ein Auf und Ab für mich. Also nicht nur mit Vanessa und Alex, es war tatsächlich auch mit Rebecca und Göck, was mich massiv entsetzt hat.
2: Mhm.
4: Dann gab es ja die Situation auch mit Yassin, den ich teilweise sehr schwierig leider empfinde, ich persönlich zumindest. Teilst du, okay, gut, super, können wir nachher erst drauf eingehen. Aber dass diese Kussszene, ich glaube, auch da gehen natürlich die Meinungen auseinander. Also gut, ich würde natürlich nie auf die Idee kommen, einer fremden Person irgendwie einen Kuss auf die Stirn zu geben. Aber ich würde das jetzt tatsächlich nicht so damit verbinden, wie du sagst, dass du es mit Liebe vielleicht verbindest, sondern für mich wäre das auch einfach was jetzt für mich nicht so übergriffig wäre, wie wenn ich jetzt jemanden auf den Mund zum Beispiel küssen würde oder sowas, weißt du? So, das wäre für mich also das absolute No-Go. Aber diese Situation, müssen wir wahrscheinlich später nochmal weiter ausholen, hat auch was damit zu tun, dass man einfach extrem spürt in der heutigen Folge, was man davor auch schon gespürt hat, dass Alex definitiv noch nicht abgeschlossen hat damit.
2: Nein.
4: Dass er Vanessa immer noch liebt.
2: Ja.
4: Und das kann ich auch nachempfinden, dass man, wenn man mit jemandem lange zusammen war, dass das nicht von heute auf morgen geht. Und der eine braucht ein Jahr, der andere, der braucht eine Woche, weißt du, wie ich meine? Aber da hat man es so stark gemerkt. Und ich glaube, deswegen war dieser Triggerpunkt da auch so da, weil der Alex ist auch so ein Typ, der so auf so Sachen so pocht. Ja, aber der Respekt und sowas macht man nicht. Und das sind halt wahrscheinlich so Sachen, die in seiner Welt so halt gar

0: tatsächlich auch, dass es eher was mit ihm gemacht hat und ihm wehgetan hat, dass Vanessa eben gut weitergehen kann und dass eben andere Männer sie auch total attraktiv und toll finden und sie eben genau dafür schätzen, wie sie jetzt geworden ist. Er mag das ja nicht. Diese Baddie Energy ist ja nicht so seins, sagt er ja immer mal wieder zwischendrin. Diese langen Fingernägel und so.
1: Auch das ist legitim. Ich meine,
0: Ja.
1: Maya hat sie damals anders kennengelernt. Die Vanessa hat sich jetzt verändert. Das ist auch in Ordnung. Deswegen sind sie ja vielleicht auch kein Paar mehr und jeder entwickelt sich ja weiter. Und klar, Vanessa hat sich nach den 3 Jahren halt anders entwickelt und hat vielleicht jetzt auch ein größeres Standing, dass sie sagt, hey, das und das ist mir jetzt in meiner neuen Beziehung wichtig und da achte ich jetzt einfach drauf oder weißt du, Veränderungen halt
0: Klar,
1: einfach, ne, oder?
0: aber natürlich hätte er es gerne gehabt, dass sie jetzt vielleicht ihm hinterher trauert oder traurig ist und dass sie einfach so weitermachen kann. Glaube ich, war das, was ihn verletzt hat und nicht dieses in Anführungszeichen respektlose Verhalten, weil, wie gesagt, Alex lernt ja da draußen schon jemand anders kennen, wie wir ja wissen und wie auch eine Vanessa weiß und da kannst du halt dann auch nicht verlangen, dass dir gegenüber nicht gemacht wird, weil du, er macht's öffentlich und sie darf's dann nicht, das funktioniert halt nicht.
1: Ich glaube, es ist noch mal was anderes, weil du da drinnen halt natürlich auch gerade mit dieser Person bist und das natürlich auch so mitkriegst. Weiß ja nicht am Ende des Tages, was passiert. Wir wissen aktuell natürlich schon, dass zwischen Yoshi und Vanessa nicht die Funken gesprüht haben oder nicht die Funken entstanden sind. Also die waren vielleicht da, aber mehr ist ja nicht passiert zwischen den beiden. Aber trotzdem glaube ich, also ich muss da leider, also es ist zwar hart zu sagen, aber auch das finde ich total in Ordnung. Ich muss mich einfach outen, ich wäre da genauso wie Alex. Es würde mich triggern.
0: Voll.
1: Absolut.
0: Ja, kann ich mich auch nicht von freisprechen. Aber ich würde halt auch nicht sagen, es ist ein absolut respektloses Verhalten, sondern ich würde halt genau in dem Moment sagen, hey, ich habe dich geliebt und vielleicht liebe ich dich immer noch. Es tut mir gerade weh, wenn ich das sehe. Kannst du bitte damit aufhören?
1: Stimmt, das wären für mich auch die richtigen Worte gewesen und vielleicht hätte die Vanessa dann auch ein bisschen Rücksicht genommen. Man weiß
0: Ja,
1: es nicht.
0: Vanessa wahrscheinlich nicht, aber vielleicht Yoshi.
1: Stimmt, ja, der hätte ja ein bisschen den Gas runtergehen können.
0: Ja,
1: Also.
0: weil dann mache ich es halt eben nicht. Man kann ja trotzdem noch sich miteinander unterhalten und sich den Obstteller teilen und so. Das ist ja alles gar kein Problem. Aber vielleicht stellt er sich dann halt nicht, wenn der Alex direkt daneben steht, hin und knutscht sie auf die Stirn und sagt ihr gute Nacht, sondern macht das dann an einer anderen Stelle, wo es Alex vielleicht nicht sieht. Aus Respekt.
1: Ja, genau. Ja, das war so tatsächlich, das hat mich gerade ein bisschen beschäftigt, aber ich sage ja, es sind so viele Sachen, die mich beschäftigen. Und eigentlich geht es ja schon mit einer sehr unangenehmen Situation los, die ja dann auch weiter sich spinnt und ja dann zum Schluss Yasin, unser Wohltäter in diesem Haus, ja mit allen ausführlich bespricht.
0: Es ist so, dass Rebecca spürt für alle, also sie spürt halt auf. Würde ich jetzt auch als, also ich bin ja auch so ein Mensch, wenn ich was mache in der Küche, möchte ich meine Ruhe haben. Ich will alleine abwaschen, ich will alleine kochen, ich will alleine backen. Ich hasse das, wenn Menschen mir helfen wollen, da kriege ich echt Plack. Vielleicht ist Rebecca auch so, ich weiß es nicht, aber am Ende sagt sie ja dann doch schon, dass sie das stört. Weil da eben so ein Käsetopf ist, wahrscheinlich auch so ein bisschen angekokelt. Wir alle wissen, das kriegt man halt da nicht so leicht abgespürt. Und das nervt sie und das macht sie jetzt nicht. Und sie wird sich halt wünschen, dass da alle an einem Strang ziehen. Wird mich auch nerven, wenn es immer ich wäre. So, und jetzt kommt Yasin. Wie schon Christine sagt, der große Wohltäter, der große Macher und sagt, okay, wir berauben jetzt ein Meeting ein. Alle setzen sich hin und er sagt, ihr fuckt mich alle so ab. Ihr seid alle so hinterfotzig und so undankbar. Und ich dachte mir so, hä, aber es geht doch darum, dass nicht jeder spürt. Was hat das mit hinterfotzig zu tun und was ist da jetzt los?
1: Das habe ich mir auch gedacht. Und dann sieht man ja auch so ein Interview-Moment mit Samira, die dann halt auch alleine da sitzt und sagt, ja, dass uns das mal nicht auf die Füße fällt. Man kann in solchen Situationen echt immer nur hoffen, dass es jemanden gibt, der noch unangenehmer ist wie man selbst, dass man schnell in Vergessenheit gerät. Weil ich finde es in Ordnung, dass man darüber spricht. Ich meine, de facto sind in diesem Haus 16 Leute. Das muss
0: Ja.
1: man sich mal vorstellen. Und jeder macht ja Dinge anders. Jeder ist vielleicht nicht so, dass er schnell aufräumt. Vielleicht eher der alles hinstellt. Ist ja jeder unterschiedlich und man muss ja schon, ich finde es ja nicht schlecht, dann darüber eben zu reden, um einig zu werden, wie man es gut lösen kann. Aber ich finde halt auch die Art, wie er da mit diesen ganzen Leuten redet, einfach auch echt ätzend. Also ich muss es leider so auf den Punkt bringen,
0: Ja,
1: oder?
0: ja. Ne, und es hat ja auch gar keinen richtigen Wert, weil er hat jetzt einmal seine Wut daraus geredet. Wenn einer was einwerfen wollte, hat er gesagt, er ist jetzt dran. Und dann war das Meeting beendet. Aber ob es jetzt einen Spülplan gibt, einen Aufräumplan oder irgendwas, wurde meiner Meinung nach überhaupt nicht besprochen. Deswegen war dieses Meeting absolut blödsinnig.
1: Ich möchte mal als Beispiel geben, es gibt ja so Wohngruppen, wo Leute sitzen
0: Ja.
1: oder in so einem Studentenwohnheim oder irgendwas, so den klassischen, hey, wie könnten wir es gut lösen? Wer hat Bock auf dies oder können wir uns dann abwechseln, der eine den Tag oder von mir aus machen Sie da jeden Tag, besprechen Sie da irgendwie, dass man halt eine gute Lösung findet und dass sich halt auch keiner benachteiligt fühlt und dass halt auch Leute, die vielleicht nicht so drauf Bock haben, halt auch was tun müssen. Also das hätte ich besser gefunden und man hätte da ja auch alle mit gut ins Boot holen können. Aber seine Art und Weise, also da muss ich schon ganz ehrlich sagen, hat ihn dann in dem Moment halt auch einfach wirklich super unsympathisch gemacht.
0: Ja.
1: Also muss ich einfach sagen. Also ich wäre abgefuckt gewesen, wäre ich in dem Haus gewesen.
0: Ja, und so geht's ja den Leuten gefühlt auch, aber dass mal jemand irgendwie was sagt, auch so mit, ja, jetzt hast du deinen Senf rausgeblasen und das Meeting ist jetzt noch nicht beendet, sondern jetzt bin ich erst mal dran, das ist halt auch nicht passiert. Das habe ich jetzt auch nicht verstanden. Dass dann jeder so in sein Grüppchen wieder zurückgeht und redet.
1: Ja, das stimmt. Also da wäre auf jeden Fall die Zeit gewesen, darüber zu sprechen. Aber gut, das ist nicht passiert. Ich bin gespannt, ob diese Aufräumthematik nochmal eine große Rolle da drinnen spielt. Das ist ja immer, es kommt immer auf die Sendung drauf an. Bei manchen spielt es ja es ist ja ein sehr großes Thema oftmals. Also ich glaube, wir hatten es jetzt auch bei Kampf der Reality Stars. Da war ja diese Unordnung auch Thema. Und manchmal kriege ich so in so Formaten so gar nicht mit.
0: Da möchte ich auch mal auf unsere Instagram-Seite hinweisen. Da haben wir ein sehr schönes Bild aus unserem Chaos bei einem gemütlichen Pizzaabend geteilt.
1: Ja,
0: Ihr
1: das
0: könnt
1: stimmt.
0: gerne alle mal ein Like hinterlassen.
1: Wir hatten auf jeden Fall sehr viel Spaß.
0: Ja, es ist natürlich alles KI, also sieht man ja auch, aber
1: Das macht ja nichts.
0: nö, finde ich auch. Naja, Alex und Rebecca reden ja miteinander kurz darauf und Rebecca redet ja mit ihm, weil eigentlich war es ja geplant, dass Vanessa B. nominiert wird mit Richard zusammen. Jetzt hat sie aber das Gefühl, dass Vanessa und Vanessa sich unglaublich gut verstehen, denkt aber, dass Vanessa B. sich eher an seine Vanessa ranwanzt, um so ein bisschen von dem Fame abzukriegen, weil sie weiß ja, es läuft jetzt gerade Temptation und da ist sie in aller Munde. Wie siehst du das denn?
1: Ich weiß es nicht. Also ich muss ja ganz ehrlich sagen, Vanessa B. ist ja witzig, gell? In dem Haus nennen sie sie ja Nessie und Vanessa, aber gut, finde ich sie halt so ein bisschen, wie soll ich das jetzt sagen? Sehr unsympathisch. Auch dieser Einzug, wie sie da sich zu Richard verhalten hat und sowas. Also da war sie tatsächlich schon unten durch bei mir. Das muss ich einfach so sagen. Ich finde schon auch, dass man merkt, dass Vanessa und Vanessa B. absolut vipen miteinander, was ja auch in Ordnung ist, weil ich finde schon, dass am Anfang dachte ich, ist es jetzt gespielt von Vanessa. Aber dann auch die Folge, desto mehr man sieht, die haben ja auch anscheinend viele Gemeinsamkeiten, vibet es ja immer mehr. Und ja, gut, manchmal lernt man jemanden kennen und dann revidiert man halt vielleicht und sagt, hey, du, die finde ich doch eigentlich ganz sympathisch. Das ist ja total legitim, finde ich.
0: Absolut.
1: Das bedeutet aber natürlich auch, dass ich es richtig finden würde. Ich meine, man hat ja davor einen Plan aufgestellt, dass man dann zu den anderen sagen würde. Aber man könnte ja zum Beispiel sagen, hey, du, ich weiß, ich habe die jetzt kennengelernt. Ich finde die gar nicht so doof. Können wir nicht gemeinsam jemand anderen wählen oder sowas? Das würde ich halt machen dann.
0: Aber Alex wird das nicht zulassen, Christine.
1: Ja, das stimmt.
0: Er ist überzeugt, dass es Vanessa und Richard sein müssen. Und wenn er das bestimmt, dann ist es auch so. Witzig ist es dann, als Yoshi und Yasin auf ihn zukommen, weil die wollen ja jetzt eigentlich doch, dass die Vanessa B. noch ein bisschen drinnen bleibt, weil die halt den Fokus so auf sich zieht. Keiner mag die, alle wollen die raushaben und so. Und sie sind ja jetzt eher dabei, den Göck und die Rebecca loswerden zu wollen, weil die stark im Spiel sind, wo ich mir auch dachte, okay, die haben abgebrochen, aber gut, die sind wahrscheinlich sehr stark im Spiel und die beiden dann lieber loswerden wollen würden. Und da sagt Alex, ach so, ja gut, ja, wenn ihr das meint, dann mache ich das. Und da muss, das ist so typisch. Es wird auf keinen Fall passieren, dass ich jemand anders wähle. Es war abgesprochen und fertig. Ach so, machen wir es jetzt anders. Ja gut, dann passt's ja.
1: Ja, obwohl ich mir das schon auch schwer vorstelle, da drin ist ja jetzt egal, ob Alex Petrovic oder egal XY, wenn natürlich andere Leute umswitchen, wie viel Möglichkeit hast du? Du willst natürlich in dieser Gruppe mit bestehen und auch anerkannt werden, sage ich mal, als richtiges Mitglied. Das ist ja dann tatsächlich auch das Problem von Rebecca und Göck, weil die rutschen ja dann nämlich tatsächlich in die andere Richtung, obwohl die ja auch in dieser Allianz mit drinnen waren. Welchen Tod stirbst du dann? Ich meine, klar kannst du da eine Diskussion anfangen und sagen, und naja, gut, nee, also will ich jetzt, kann ich jetzt eigentlich nicht gut dahinter stehen oder sowas. Oder du sagst halt, du gehst mit. Also vielleicht taktisch gesehen, Jule, würde ich vielleicht sagen, ist es gar nicht immer so schlecht, vielleicht dann doch manche Dinge über den Haufen zu werfen, weißt du? Natürlich, wenn man sich selbst treu dabei bleibt. Also
0: Genau.
1: ich weiß, was du meinst, aber dann kann man ja auch sagen, naja, gut. Darüber habe ich gar nicht so nachgedacht. Ich denke nur strategisch, dass du weiterhin da drin bleiben kannst.
0: Ja, und du hast ja am Ende auch mit keinem von denen eine wirkliche Freundschaft bis dato aufgebaut. Klar, du hast da eine Sympathie mehr als zu dem anderen. Oder ein paar kennt sich auch schon von draußen, aber es ist halt für mich immer so blöd zu sagen, ich werde auf gar keinen Fall meine Meinung ändern. Da kann kommen, was will. Und
1: Ja,
0: zwei
1: das sind
0: Sekunden
1: natürlich.
0: später,
1: Ja.
0: das ist halt so unklug.
1: Ja, aber es ist typisch Alex Petrovic und
0: Ja.
1: schon wieder einfach Scheiß geredet. Sorry, es ist nicht anders zu sagen. Dann sag halt einfach nicht, hey, das ist zu 100% so. Und dann, genau, und dann zeigen die Leute nämlich mit dem Finger auf dich und sagen, hey, du hast gesagt, du machst es zu 100% nicht. Dann änderst du deine Meinung. Dann hätte ich es halt anders formuliert. Und das ist genau das, was ihm, glaube ich, ständig und ständig und ständig immer wieder auf die Füße fällt. Genau, weil er nicht überlegt, was er genau sagt. Das ist einfach nicht schlau von ihm.
0: Ja. Naja, Yoshi und Mo, die kennen sich eben zum Beispiel schon von draußen, die schwören sich der ewige Treue und in dieser Zeit instruiert Alex ja dann auch Fabian, was den neuen Plan angeht. Und es kann nicht lange weiter darüber geredet werden, denn es kommt der erste Brief und Christine hat es uns ja letzte Woche schon angedroht. Die erste Zeit zu zweit erwartet uns. Und es trifft Rebecca und Göck. Und ich finde es so witzig, dass sie sagen: Oh, was? Wir zuerst? Oh Mensch, nee, das wollen wir aber nicht. Und ich dachte mir so, ich wäre so froh, wenn ich es hinter mir hätte, weil zum einen weiß ich ja, dass es irgendwann kommt. Und ich kann mich auch schon an Paare erinnern, die das dann eben nicht hatten und traurig waren, dass sie rausgeflogen sind, bevor sie ihre Zeit zu zweit hatten. Also.
1: Also diese erste Zeit zu zweit, es war wirklich schlimm. Der Witz ist ja, ich habe davor tatsächlich leider schon was gelesen. Also ich meine, ich wusste, dass die Zeit zu zweit natürlich mit den beiden kommen wird. Aber ich habe dann schon irgendwo auf Social Media was gelesen, dass so quasi alle mit Göck mitgefiebert haben. Ich konnte es zu dieser Zeit so irgendwie so gar nicht so, hä, wieso, was ist denn da passiert und so. Dann habe ich es gesehen und dann habe ich mir gedacht, also entweder war Rebecca irgendwie sehr wortkarg und hat nicht die richtigen passenden Worte dazu gefunden oder konnte sich nicht gut erklären, weil also ich fand es wirklich traurig, was er erzählt hat. Und er hat mir am liebsten hätte ich ihn echt in den Arm genommen und hat gesagt, hey, weißt du was, es ist zum Glück jetzt vorbei.
0: Ja, ich war ja die ganze Zeit im Team Rebecca, weil ich immer dachte, hey, die ist schwanger geworden, die hatte Hormone. Wie kannst du denn nicht verstehen, dass sie nach dem Brechen nicht direkt mit dir Sex haben möchte und keine Ahnung? Und jetzt kam dieser Zeitpunkt, wo er sich wirklich erklären konnte. Und ich dachte mir, der arme Kerl, was hat er in diesen 3 Monaten durchstehen müssen?
1: Ja, Wahnsinn auch, gell? Er weint ja auch. Und ich finde, dass er was sehr Spannendes gesagt hat, dass sie so kalt ist. Und genau leider so habe ich sie empfunden. Und dann habe ich mir immer die Frage gestellt, Rebecca, ist es nur die Situation, dass du jetzt gerade so bist? Bist du wirklich immer so? Also es waren wirklich Sachen, wo ich mir gedacht habe, um Gottes Willen, also es war wirklich schlimm für mich zu sehen.
0: Das ist auch der erste, weil es sagen ja immer viele, ich bin zu prominent getrennt gegangen, weil ich nochmal über unsere Situation sprechen möchte. Ich möchte verstehen, warum es so gelaufen ist. Und ich dachte mir ja immer, warum klärt ihr das nicht privat? Das war der erste, bei dem ich verstanden habe, dass es privat nicht geht.
1: Ja, obwohl ich das natürlich auch, das muss ich auch so sagen, ein Armutszeugnis natürlich finde. Klar, die haben ein Baby. Ich finde, er findet auch in dem Moment wirklich schöne Worte für sie. Also was heißt ein Baby? Sie haben ein Kind zusammen. Und das ist immer schwierig. Schwierig. Diese Person wird immer ein Teil von deinem Leben sein. Das ist einfach so. Desto älter die Kinder werden, desto weniger musst du mit der Person zu tun haben. Das ist einfach so. Aber in der Regel, klar, musst du dich natürlich absprechen, Abstimmungen treffen. Ich meine, es ist ja egal, ob holst du das Kind ab oder nimmst du das Kind oder machen wir eine größere Anschaffung zusammen. Also es sind ja so viele Dinge, die da auf einen zukommen, die man besprechen muss. Auf jeden Fall ist es da halt schon wichtig, dass man da eine Einigung trifft. Aber es ist natürlich schon auch schlimm, dass man das im TV machen muss, oder nicht?
0: Absolut schlimm, aber alleine die Situation, er sitzt da, hat schon Tränen in den Augen und fragt, warum darf ich mein Kind nicht sehen? Dann kommt von ihr, weil du uns verlassen hast, und dann sagt er, nein, ich habe mich nur von dir getrennt, nicht von unserem Kind, ich möchte meinen Sohn bitte sehen. Und dann kommt von ihr, ja, ich muss halt erst mal heilen. Und genau das ist eben so eine Situation, wo ich mir denke, gut, dass ihr es im TV oder halt, dass ihr es mit Begleitung gemacht habt, eine Meditation übers Jugendamt wäre vielleicht noch klüger gewesen, aber egal. Immerhin ist es mal so passiert, weil ich hoffe, dass Rebecca das sieht und versteht, aha, er spricht mich auf unser Kind an und ich bin nur bei mir. Und das darfst du als Mutter leider nicht. Es tut mir wirklich unglaublich leid, wenn ich da jetzt irgendwelchen Müttern draußen auf den Schlips trete. Aber ihr habt euch für eine Mutterrolle entschieden und das heißt, ihr müsst das Beste für euer Kind machen. Und wenn da ein Vater ist, der das Kind sehen möchte und sich darum kümmern möchte, dann ist es euer Job, über dem zu stehen, was da auch immer in eurer Beziehung passiert ist, und ihm das Recht einzuräumen. Außer er verhält sich natürlich dem Kind gegenüber absolut falsch. Aber das tut er ja nicht. Er möchte einfach nur sein Kind sehen und möchte halt von ihr einfach weiterhin getrennt sein. Und da kann ich nicht sagen, ich muss erst mal heilen. Es geht in dem Moment leider nicht um dich, es geht um das Kind.
1: Ja, da muss ich mich leider anschließen. Das sehe ich auch so. Und ich glaube, sie war halt auch sehr verletzt. Aber ich habe auch das Gefühl, dass er ja wirklich auch sehr viel gekämpft hat. Er sagt ja auch, ich habe dich geliebt. Und er war ja anscheinend nicht das Richtige, wie sie sich das vorgestellt hat. Und dann sagt sie, doch, warst du. Und dann sagt er, nein, war ich nicht. Und er versucht ihr ja immer wieder zu sagen, also ich finde es auch total schön, dass er sagt, du bist eine super tolle Mama, aber du warst halt einfach eine scheiß Freundin. Und manchmal ist es so im Leben, dann ist es besser, auch im Hinblick auf das Kind, dass man dann einfach sagt, man trennt sich. In der Regel ist es so, dass das Allerschönste ist, dass Kinder mit ihren Eltern aufwachsen können. Natürlich. Das ist das Schönste, was man als Familie eigentlich erleben kann oder auch die Kinder. Aber manchmal ist es so im Leben. Und ich bin immer der Meinung, man selbst hat auch ein Leben. Und wenn ich nicht mehr glücklich bin, aus welchen Gründen auch immer, habe auch ich ein Recht. Wir haben auch alle nur ein Leben. Also ich kann nicht sagen, okay, ich mache das jetzt 20 Jahre und dann spule ich die Zeit zurück und dann fange ich wieder von vorne an. Nein, das geht nicht. Und deswegen habe auch ich ein Recht darauf, dass man einfach schön leben kann oder dass man auch glücklich sein darf. Und deswegen soll man halt dann einfach eine gute Einigung finden. Und anscheinend war das ja da nicht der Fall. Und deswegen denke ich mir dann halt, ist es besser, sich zu trennen, wie dann vielleicht auch unglücklich zu sein oder dann vielleicht auch ständig zu streiten vor dem Kind. Das ist ja genauso kontraproduktiv.
0: Das war wirklich was, was ich wahnsinnig schwierig fand. Und das Schlimmste eigentlich für mich war in dieser ganzen Konversation, als er sagt, ja, und dann hast du gesagt, du wünschtest, ich würde gegen einen Baum fahren. Und dann kommt von ihr nicht, ja, das war in dem Moment komplett falsch oder das tut mir auch immer noch leid, dass ich so eine Aussage getroffen habe, sondern, ja, ich war halt sauer.
1: Rebecca, hin oder her, ich glaube, wir haben alle schon Dinge gesagt, wenn wir zornig sind oder sowas. Also ich habe auch schon hässliche Sachen gesagt.
0: Aber
1: Also
0: du
1: gut,
0: hast
1: ich glaube,
0: noch
1: ich habe.
0: keinem den Tod gewünscht.
1: Nein, das nicht. Ich habe
0: Ja.
1: halt gesagt, du blödes Arschloch, keine Ahnung. Also wir wollen jetzt da auch nicht ins nähere Detail gehen. Ich weiß es jetzt auch gerade aktuell nicht. Aber ich könnte mich jetzt nicht erinnern, dass ich sage oder jemanden gewünscht hätte, dass er sterben soll. Also
0: Ja.
1: das auf keinen Fall. Also weiß ich jetzt natürlich nicht, aber ich glaube niemals. Aber es sind lauter so Sachen, ist einfach wirklich, man darf sauer sein, aber das sind natürlich schon auch harte Worte. Ich finde, da hätte sie auch irgendwie viel mehr antworten müssen, dass sie sagt, hey, Göck, ich weiß, dass das nicht richtig war und das war aus einer Emotion heraus und es tut mir auch wirklich leid oder sowas. Ist ja auch dermaßen kalt, also ich war wirklich erschrocken.
0: Ja, und unreflektiert. Für mich ist sie auch
1: Ja.
0: komplett unreflektiert. Das macht mich so sauer, weil, wie du gerade gesagt hast, es hätte mehr kommen müssen. Es tut mir leid, das hätte ich nicht sagen dürfen. Gerne auch mit der Erklärung, ich war in der Emotion. Das ist absolut nicht okay und nicht zu entschuldigen, aber es war in der Emotion, es ist mir rausgerutscht, wie auch immer. Aber es kommt gar nichts. Und auch danach kommt die Frage, wie geht's denn jetzt mit uns weiter? Er sagt, naja, ich würde mir wünschen, dass wir das hier gewinnen und danach einfach lernen, als Familie zu funktionieren und eben auch beide noch mehr aneinander arbeiten, an unserer Kommunikation und so weiter und so fort. Und von ihr kommt, ja, du zeigst ja gar keine Einsicht. Wie soll's denn funktionieren? Ich muss nicht an mir arbeiten. Und es tut mir so unglaublich leid und also ich würde mir wünschen, dass es jetzt besser funktioniert. Dass das gedreht wurde, ist ja schon eine Zeit lang her. Ich wünsche mir wirklich für beide, dass die Kommunikation jetzt besser funktioniert. Und wenn nicht, kann ich dann nur noch mal ans Jugendamt verweisen. Da geht man nicht nur hin, wenn man gerne Sorgerecht oder irgendwas hätte, sondern dann kann man eben auch solche Sachen über einen Mediator klären lassen. Das sind auch Dinge, die man beim Jugendamt kriegen kann. Und das würde ich, glaube ich, den beiden in dem Moment anraten wollen.
1: Ja, also es gibt auch Familienberatungsstellen oder sowas, wo man hingehen kann und die halt einfach auch natürlich nicht parteiisch sind, aber die natürlich da irgendwie Vermittler sein können oder sowas. Also wichtig wäre es natürlich, ich würde es denen halt auch tatsächlich wünschen, weil es einfach wichtig wäre, aber ich glaub so, dass wo dieses Gespräch zu Ende war, ich meine, Görg bricht ja das Gespräch dann auch ab, weil er sagt, hey, es hat einfach keinen Sinn und geht ja dann auch. Und so habe ich es dann in dem Moment auch gefühlt, dass er halt komplett der Arsch ist. Dieses sexuelle Thema, das sagt er ja auch, da entschuldigt er ja sich, fällt mir übrigens noch ein, dass er sagt, das ist halt für ihn sehr wichtig und sowas und das tut ihm auch leid in dem Moment, aber das war ja nicht am Anfang an schon so. Also, wie gesagt, er versucht sich zumindest zu erklären. Ich hoffe, dass sie jetzt zumindest eine gute Lösung finden konnten, dass sie da halt irgendwie besser ins für den Sohn das handeln können, weil da in dem Moment war echt das Abbrechen das einfachst Richtige, weil man hat ja eh kein Konsens gefunden, ne?
0: Überhaupt nicht. Das war eher so aus Zuschauersicht, dass sich dieses Sichtfeld von die arme Rebecca auf der arme Göck eher so geteilt hat. Ich weiß nicht, vielleicht gibt es da draußen noch jemanden, der sagt, Mensch, der Göck hat sich da in einem absolut falschen Licht dargestellt. Wir sind immer noch Team Rebecca, weil uns Rebecca da dann doch mehr mitgenommen hat. Lasst uns doch gerne mal an euren Gedankengängen teilhaben. Wir diskutieren unglaublich gerne und lass uns auch gerne noch mal in die nächste Folge mit einfließen, weil mich das tatsächlich sehr beschäftigt hat, dieses Thema.
1: Ich glaube auch, dass man, weißt du, wenn man als Paar ohne Kinder, klar, da trennst du dich, da geht jeder seinen eigenen Weg und da ist es ja auch manchmal total extrem, wie wir ja auch da drinnen sehen, dass man da eine Einigung findet. Aber da würde ich mir tatsächlich halt schon irgendwie wünschen, dass man für das Kind das gut handeln kann und das wäre auch wichtig. Und wenn man es aus eigener Kraft nicht schafft, gibt es auch echt tolle Leute, die dich dabei begleiten, eben wie du auch schon gesagt hast, oder die sagen, hey, dass ich in so ein Coaching oder irgendwas gehe oder so. Also ich würde es jedem anraten, weil ich sehr wichtig finden würde, dass man das vielleicht auf jeden Fall versucht. Manchmal klappt es dann trotzdem nicht, aber man kann ja dann im Nachhinein sagen, hey, ich habe es versucht, ich habe alles getan, es war nicht so.
0: Sie gehen wieder zurück, die anderen warten auf sie. Rebecca erzählt ihren Mädels, wie uneinsichtig Göck ist. Göck erzählt den Jungs davon, dass sie die Dinge immer so verdreht, dass er an sich selber zweifelt. Und ich habe ihn so gefühlt. Ich habe das so voll relaten können, deswegen. Aber Göck hat nicht lange Ruhe von dem Ganzen, denn Yassi nimmt ihn sich jetzt nochmal zur Brust. Wieso hast du denn nicht mit Nessie geflirtet? Das war doch der Plan. Jetzt ist die ganze Allianz dann weg und jetzt wollen sie alle ihn raushaben. Nur dass er das jetzt weiß und dass er auch selber schuld dran. Und ich dachte mir so, okay, das ist schon ein bisschen krass gerade.
1: Also ich habe es auch nicht verstanden, weil man kann ihm nicht mehr vertrauen. Also man hat ja gesehen, wo diese Situation mit Vanessa B. aufkam, dass das halt einfach auch seine Emotion in dem Moment war. Also das ist halt dann einfach eskaliert und aus dem, ah, ich näher mich jetzt oder spiele ihr was vor, ist halt dann einfach was anderes geworden. Also ich weiß nicht, das war ja keine fiese Nummer oder irgendwas, die er sich da ausgedacht hat. Also ich habe nicht verstehen können, warum das jetzt da alles so eskaliert. Oh, man kann ihm ja nicht mehr vertrauen hier. Und dann habe ich mir so gedacht, Yasin, was ist los mit dir?
0: Ja.
1: Also absoluter Bullshit. Das nimmt ja wirklich eine Dynamik dann an. Göck redet ja dann auch noch mal mit Alex.
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3: Und mit Fabian. Und dann wird ihm ja auch offeriert, dass Alex ja auch gesagt hätte, er ist jetzt da raus aus der ganzen Sache. Und da muss ich auch sagen, das stimmt ja gar nicht.
4: Ja.
3: Also, was ist denn mit dem Yassin los? Ich habe den gar nicht mehr so in Erinnerung, dass das auch so ein Strippenzieher ist.
4: Aber ich finde, er zieht auch gar keine Strippen. Er würde das sehr gerne tun. Er wäre gerne der Anführer und der das alles unter Kontrolle hat. Aber dafür ist er einfach zu... Er ist halt ein Elefant im Porzellanladen. Der denkt auch nicht von 12 bis Mittag.
3: Stimmt, du hast recht. Strippenzieher ist das falsche Wort. Er möchte es gerne, da hast du absolut recht. Es klappt nicht so wirklich. Aber ja, er macht es einfach nicht richtig. Wie könnte man es denn richtig formulieren? Ich finde gerade nicht die richtigen Worte. Das wie mit dem Spülen. Er ist ja der Elefant im Porzellanladen. Ja. Er will eigentlich was ansprechen oder irgendwie gut machen. Aber er macht es eigentlich für mich oftmals noch viel schlimmer. Und dann... Ja. Entschuldigung, lügt er halt auch noch, dass Alex das gesagt hätte. Tut mir leid, also das ist ja eine absolute Lüge gewesen.
4: Naja, so eine ganz große Lüge war es jetzt nicht, weil davor war ja schon das Gespräch, wo Alex dann auch gesagt hat, ach so, ja, wenn wir jetzt auf Göck tauschen, dann mache ich da natürlich mit. Aber es war jetzt noch nicht spruchreif abgemacht, fertig, aus, Ende, sondern es war halt gerade der neueste Stand.
3: Ja, natürlich. Ich weiß, was du meinst. Ja, also es ist auf jeden Fall, finde ich, schon alles irgendwie super spooky. Und ich meine, für Fabian ist das ja sonnenklar, dass er safe nicht göckeln wird und sowas. Also ich weiß ja nicht. Also die beiden finde ich ja echt super nett, gell? Die beiden zusammen, Fabian und die Janina.
4: Ja, hast du das gesehen, wo sie erzählt hat, dass sie ihn aus der Gebärmutter hat entfernen lassen von einem Heiler? Ich bin ja auch jemand, der sehr an Sternzeichen und sowas glaubt, aber da bin ich echt raus.
3: Da bin ich auch persönlich raus, weil ich das halt nicht nachempfinden kann. Aber Jule, ich finde ihre Ausstrahlung, dieses Ruhige und sowas, schon auch, sowas fasziniert mich auch, weil ich halt so nie sein könnte. Weil wenn ein Typ mir sowas angetan hätte wie der Fabian,
4: ja,
3: dann gnade ihm Gott, ne?
4: Ja, absolut.
3: Also dann wäre ich auf jeden Fall nicht so entspannt. Ich finde, dass die halt auch so nett miteinander sind. So, obwohl das passiert ist. Das, sowas fasziniert mich, weil ich könnte so nie sein.
4: Es ist ja auch die Frage, mit welchem Mindset gehe ich jetzt wieder in so eine Sendung rein? Die sind getrennt. Ich wäre jetzt schon auch so, wenn ich jetzt wüsste, keine Ahnung, mein letzter Ex-Partner war irgendein Trash-Typ und der hat mich meinetwegen beschissen und ich bin stinksauer und keine Ahnung. Gehe ich trotzdem nicht mit der Emotion da rein, in prominent getrennt, weil ich ja weiß, wir müssen am Ende des Tages ein Team sein und wir müssen irgendwie zusammenhalten, weil nur so können wir den Bums gewinnen, wenn ich das eben möchte. Wenn ich mit dem Mindset reingehe, ich mache den Typen fertig und ich zeige der Welt da draußen, was das für ein Wichser ist, ist natürlich was anderes, aber Janina und Fabian sind da reingegangen. Es gab kein, also es gibt schon noch Themen zwischen den beiden, aber kein böses Blut mehr. Sie sind getrennt. Janina hat ein bisschen Angst, dass sie sich wieder in ihn verliebt, wenn er zu nett ist. Aber am Ende wissen die, wo sie stehen und können auch damit umgehen. Und Alex und Vanessa haben eine ganz andere Emotion, wie gesagt, miteinander.
3: Und ich ja. Das stimmt und da sind es auch 7 Monate schon bei Janina und Fabian. Vielleicht spielt das auch eine Rolle. Trotzdem finde ich sowas faszinierend, Jule.
4: Ja, absolut.
3: Ich weiß nicht, ob ich ja, stimmt, du sagst es, Unterschied Alex und Vanessa. Klar, haben wir ja gerade schon besprochen, bei Alex merkt man halt, dass er komplett auch auf Yoshi ein bisschen eifersüchtig ist, weil er sieht, dass die beiden sich gut miteinander verstehen, dann dieser Kuss und so weiter und so fort. Also das sind natürlich schon nochmal andere Geschichten, aber... Ich weiß nicht, ob ich so nett mit so jemandem reden könnte. Weißt du, ich hätte zwar im Kopf oder würde natürlich versuchen wollen, die Kohle zu gewinnen. Ich meine, es geht um 100.000 Euro. Naja, wie viel am Schluss übrig bleibt, wissen wir nicht, gell?
4: Ja.
3: Aber trotz alledem ist es eine große Kohle, wenn ich mir damit mit meinem Ex-Freund, dem Arschloch, da noch irgendwie ein bisschen Geld erspielen kann, dann würde ich natürlich eher den Fokus aufs Geld legen und nicht auf den. Aber es würde mich trotzdem triggern. Aber ja, du hast schon recht, klar, logisch.
4: Am Ende gehen wir ja eh mit der Sache raus.

0: Und da hat Tanina schon ganz recht. Die Jungs, die erzählen viel, wenn der Tag lang ist, und die Frauen entscheiden dann am Ende, wer rausgewählt wird. Das hat man ja auch schon oft genug, dass die Jungs sich dann auch hinter ihren Frauen verstecken und sagen, ja, ich hätte ja anders gewählt, aber.
1: Man muss als Pärchen da drinnen arbeiten. Und wir hatten es letztes Jahr bei Prominent getrennt, dass der eine Partner nicht d'accord war, was der andere gesagt hat. Und dann am Schluss wurde gelost in der Art. Und jetzt diesmal darfst du entscheiden, das nächste Mal darf ich entscheiden. Also will ich noch mal sagen, ne? Also das war. Die Jule hat es mir gerade noch mal gesagt, es waren Nico und Jenny. Da war das ja schon eine Riesenzerreißprobe zwischen den beiden, weil er war ja, also er hat sie ja, also das kann man ja auch so sagen, also es war ja kein offenes Geheimnis. Er hat sie gehasst und sie ihn abgöttisch gehasst.
0: Ja.
1: Und dann war natürlich er auch eine andere Meinung und sie eine andere Meinung. Und dann zum Schluss musste man natürlich irgendwie auf einen Konsens kommen. Und das war eine richtige Zerreißprobe bei den beiden.
0: Aber ich finde es trotzdem sehr, sehr interessant, weil, also Grundding war ja Vanessa und Richard raus, weil Vanessa die blöde Kuh ist, die schon mit jedem da drinne was hatte und die wollen wir hier nicht. Vanessa zieht ein. Ist doch nicht ganz so ätzend, wie sie vielleicht dachten, oder ist halt ätzend genug, um weiter im Fokus bleiben zu können, damit sich andere dahinter verstecken können. Deswegen lassen wir sie jetzt doch drinnen. Wir nehmen Rebecca und Göck. Tanina ruft jetzt die Frauen zusammen, Nessie und Vanessa, und dann wahrscheinlich auch nach und nach noch die anderen, die sie da für wichtig erachtet, und sagt, passt auf, die Jungs würden jetzt so und so wählen, es ist aber gerade das und das passiert. Und ich würde jetzt eigentlich wollen, dass wir Yasin rausschmeißen. Und dann einigen die sich auf Yasin. Und was passiert? Das Ganze dreht sich nochmal um und auf einmal ist die komplette Gruppe darauf, Yasin zu nominieren.
1: So viel zum Thema, was manche Dinge auch bewirken können, weil der Schuss ging natürlich nach hinten los. Er hat sich da mit dieser Ansage natürlich auch super unbeliebt gemacht und dann eben, ja, das ist eben das. Es ist faszinierend zu sehen, wie so, wie was so eine Dynamik auch manchmal auslösen kann. Deswegen, also ich wäre mir dann nicht zu 100% sicher, wer da so die Strippen in der Hand hat. Also man muss versuchen, schon irgendwie loyal zu bleiben und so das U-Boot zu sein in so einer Allianz. Finde ich immer, damit du auf jeden Fall nicht so in dieses Radar kommst, weil sonst kann es schnell sich alles wenden, das Blatt.
0: Naja, und das ist ja eigentlich das Interessante. Also, das geht ja auch rum wie dann so ein Lauffeuer. Die Mädels sprechen untereinander. Dann erzählt Göck ja Vanessa N., was da zwischen Yasin und ihm passiert ist. Vanessa N. geht dann zu Yoshi weiter. Es wird ja immer weitergetragen. Der Göck erzählt Yoshi ja auch noch. Und ich konnte dann so mitfühlen, als Yoshi in diesem Interview sitzt und sagt, das ist keine Allianz, das ist ein Schwindelverein.
1: Man bleibt halt auch nicht beständig, aber klar. Und das ist das, was ich meine, weil natürlich jeder irgendwo die Angst hat und sich denkt, okay, gut, krass, wenn ich jetzt dagegen arbeite, ich muss ja jetzt eigentlich mitziehen, weißt du? Und deswegen ist es dann halt, aber ist klar, es ist ein Schwindelverein. Man steht eigentlich gar nicht hinter dem, was passiert. Ich bin so gespannt bei der ersten Nominierung, was da passieren wird. Also da wird, also ich meine, ich habe natürlich wieder die Vorschau angeschaut, logischerweise. Also nächste Woche wird sie uns ereilen, die Nominierung. Und da habe ich schon auch schöne hässliche Worte schon so im Vorspann sehen können.
0: Ja, kann ich mir vorstellen, weil es ist ja jeder mittlerweile auf einem anderen Stand. Es gibt ja drei Paare, die so im Fokus stehen. Und ich bin echt gespannt, wie es dann ausgeht. Aber auch wenn dann zu mir jemand sagen würde, Jule, mach dir keine Sorgen, dich würde ich niemals nominieren. Ich könnte es gar nicht mehr abnehmen, nachdem ich schon gehört habe, dass drei Leute schon ihre Meinung geändert haben.
1: So wird es mir tatsächlich halt leider auch gehen. Außer ich kenne die Leute echt ein bisschen besser, dann würde ich mich wahrscheinlich ein bisschen auf die verlassen. Weißt du? Weil ich mir dann denke, okay, gut, vielleicht haben wir noch einen Vibe miteinander, aber sonst bist du natürlich sehr lost. Ja, das ist richtig.
0: Ich würde sagen, wir machen uns einen schönen romantischen Abend. Jeder zieht was Schickes an. Vielleicht so ein T-Shirt mit My Ex is the biggest liar. Das ist doch eigentlich ganz hübsch so. Und dann kann man doch den Abend gut ausklingen lassen, oder?
1: Was hat sich Mo dabei gedacht, so ein T-Shirt anzuziehen? Bitte erkläre es mir, Jule.
0: Ich verstehe es leider auch nicht, weil wenn ich dafür bekannt bin, dass ich meine Ex-Freundin so gefühlt in jeder sich bietenden Situation beschissen habe, würde ich das jetzt als letztes auswählen, um es anzuziehen.
1: Ich habe mir wirklich gedacht, Mo, Also wie unbeliebt kannst du dich eigentlich machen? Und er macht sich ja wirklich unbeliebt. Er macht sich ja nicht nur bei Vivian unbeliebt, sondern auch bei den ganzen anderen Frauen. Das fand ich wirklich schön, dass Vanessa dann zum Schluss ja da auch mit eingesprungen ist und dann ihm dann noch so ein paar Takte gesagt hat. Die Jungs sitzen daneben, also sie sind ja da auch irgendwo indirekt mit involviert. Die Situation eskaliert ja komplett. Sie schüttet ihm ja sein Glas, was sie in der Hand hat, ins Gesicht und ich finde, sie hat recht, dass er sich mal Gedanken machen soll, allein auf die Idee zu kommen, sowas anzuziehen. Also, das kannst du doch nicht bringen, wenn du sowas abgezogen hast.
0: Ja, und das passt ja auch gar nicht. Es ist ja null passend, wie er es noch rechtfertigt. Ja, aber du hast mir gesagt, du willst mich zurück und dann schreibst du bei TikTok Happy to be free oder irgendwie sowas. Oder she's free oder irgendwie sowas hat sie ja reingeschrieben. Ja, vielleicht ist sie aber auch glücklich, dass sie dich los ist, weil sie schon wieder gehört hat, dass du mit einer anderen auf Malle rumgeknutscht hast. Also, sorry, das ist doch logisch, dass sie sich jetzt auch freut, dich los zu sein, auch wenn du derjenige warst, der Schluss gemacht hat. Wen kratzt das denn am Ende? Aber weißt du, und es ist ja nicht so, dass es nur das T-Shirt mit dem Aufdruck gibt, My ex is the biggest liar, sondern My ex is my biggest fan. Das würde super passen, finde ich. Oder My ex is, keine Ahnung, möchte gern oder was weiß ich nicht. Du könntest dir alles da draus schreiben. Aber My ex is the biggest liar ist ja wohl der größte Witz, den es gibt.
1: Klar, auch wir wissen nicht alles, was da zu 100% passiert ist. Ich denke mal, Vivian hat natürlich bestimmt auch ihren Beitrag dazu mitgeleistet. Aber ich muss immer an Temptation denken. Allein das war ja schon, also ich habe so das Gefühl gehabt, dass Vivian auch immer diejenige war, die ihm alles verziehen hat und dahinter ihm stand. Und wieder hat er in die Scheiße gelangt und wieder hat sie es versucht, weil sie ihn halt, glaube ich, auch sehr geliebt hat oder halt auch an dieser Beziehung festhalten wollte. Deswegen, ich meine, ist ja schön, vielleicht will er sich ja auch damit irgendwie so ein bisschen Senderzeit erhaschen. Die hat er definitiv bekommen durch dieses
0: Super.
1: T-Shirt. Aber ich denke mir halt so, er hat es auf dem Weg sein müssen. Hättest du dir nicht was anderes überlegen können? Aber ich hatte es wirklich so das Gefühl, dass das in seinem Fokus war, dass er das so macht, weil erinnere dich daran, letztes Jahr bei Laura und Johnny, ich möchte noch mal an die beiden erinnern. Sie hat doch die Bettwäsche mitgebracht und sie hat sich bewusst darüber Gedanken gemacht im Vorhinein. Und das war auf jeden Fall großes Thema da drin. Ein Jahr später, wir wissen es immer noch, aber trotzdem ist es jetzt natürlich nicht in Vergessenheit geraten. Und ich habe so das Gefühl gehabt, dass er das irgendwie damit auch wollte, obwohl es halt einfach so dermaßen unpassend war. Bei Laura hat es ja wenigstens noch gepasst.
0: Ja, eben. Genau das ist der Unterschied. Johnny hat Laura wirklich betrogen. Also er bestreitet es ja bis heute, dass die Frau im Hotelzimmer war. Aber es gibt ja auch Chatverläufe und keine Ahnung, das, was ja mittlerweile alles öffentlich ist, was das ja bestätigt, was sie erzählt hat. Und dann passt halt auch eine Bettwäsche, wo Arschloch und sowas draufsteht. Aber, also Mo, nee, vielleicht hat das auch falsch übersetzt.
1: Das kann natürlich auch sein, für dann, weiß ich nicht, erkundige dich gut. Also, das war wirklich maximal dumm. Und dann finde ich es auch so schwierig, dass Tessa dann noch kommt und die ganzen Jungs, die da ja saßen, dann darauf anspricht. Im Endeffekt stehen alle einzeln auf, keiner will was dazu sagen. Weißt du, das sind so Situationen, da bist du mit dabei, aber möchtest eigentlich gar nicht involviert sein. Weil, also verstehst du, was ich meine? Und deswegen fand ich schon auch irgendwie krass oder cool von der Vanessa, die ja dann sich da auch da hinstellt davor und sagt, hey Mo, das ist einfach eine Arschlochnummer, die du da abziehst und das geht einfach nicht. Und sowas finde ich ist dann schon okay. Aber das, was Tessa macht, das finde ich dann schon wieder irgendwie schwierig, weil da vertritt ja Vanessa ihren eigenen Standpunkt und Tessa möchte ja eigentlich von den anderen was hören, die eigentlich in so einer Fremdschämensituation eigentlich sitzen. Weiß
0: Ja.
1: ich jetzt nicht. Keine Ahnung. Fand ich irgendwie blöd, aber gut.
0: Es ist halt auch schwierig von Menschen zu verlangen, dass sie Stellung zu einem Thema beziehen, wo sie vielleicht jetzt keine Stellung beziehen können, weil sie das vielleicht auch getan haben, weil
1: Richtig.
0: unter gewissen Situationen oder Umständen einfach so ist, ich habe auch nicht zu jedem Thema, was da draußen rumfliegt, eine Meinung. Und selbst wenn
1: Ja.
0: ich eine Meinung habe, weiß ich, dass ich das in manchen Situationen auch nicht unbedingt kundtun muss. Man erinnert sich bloß an Familienfeste, wo es dann irgendwann um Politik geht und du eigentlich nur denkst, wann ist endlich 22 Uhr oder kann ich jetzt noch einen polnischen machen, ohne dass es auffällt?
1: Mein Gott, da gibt's doch dieses geile bayerische Lied. Weiß nicht, wer es da draußen kennt. Familien. Ach Gott, wie heißt denn die Band? Jetzt fällt's mir gerade gar nicht ein.
0: Ja,
1: aber
0: ist das nicht dieses Weihnachtslied da?
1: Nein, nicht das Weihnachtslied, wo es um dieses Familienfest geht. Und dann der Opa haut politisch einen rein und sowas. Und genauso wie es dort beschrieben wird, passiert's nämlich dann auch oft. Wir werden es euch auf jeden Fall, falls es einer nicht wissen sollte, wir spielen es euch vor. Das ist auf jeden Fall auf eine andere Art und Weise auf sowas von passend, weil so ist es dann oftmals, ne?
0: Ja. Geht mal, falls ihr das jetzt über irgendwas anderes hört, auf unsere Spotify-Seite. Also Spotify kann man den Podcast tatsächlich auch umsonst hören und scrollt mal ein bisschen runter, da ist dann die Verlinkung zu dem Song.
1: Super.
0: Aber noch jemand hatte eine Meinung, auch wenn er sie nicht laut kundgetan hat, denn jetzt kommt tatsächlich der Part, an dem Yoshi massiv reinscheißt, wenn es um Alex geht. Er geht erstmal zu Vanessa und sagt, boah, Vanessa, du hast ihn getötet, du hast die Wahrheit gesagt, aber wie? Du hast gebrüllt wie eine Löwin, Respekt und keine Ahnung. Der feiert sie ja richtig hart dafür.
1: Er findet sie auch richtig gut.
0: Ja, er hat einen kleinen Crush auf sie, ne?
1: Mhm.
0: Aber er hat auch Angst vor Alex, weil, ja, er möchte sich da jetzt auch nicht mit Alex irgendwie anlegen. Aber das ist ja alles auch noch gar nicht spruchreif, denn Vanessa geht jetzt erstmal rein und macht Obst. Eine Schale für alle und eine Schale für uns. Alex fragt dann, aha, für uns beide, das ist aber schön. Und sie sagt, nee, für mich und Yoshi.
1: Okay, die Jule hat sie so ein bisschen übertriebener gesagt. Also hat sie nicht zu ihm gesagt. Also das hat sie sich wahrscheinlich gedacht. Aber das war natürlich der absolute Schlag ins Gesicht für ihn. Also aber dass Alex auch noch auf diese grandiose Idee kommt, zu sagen, für uns. Also da habe ich mir auch gedacht, Mensch, aber schau, schon wieder eine Aussage, ein Spruch. Alex, denke bitte vorher nach, bevor du etwas sagst. Also es kann doch wohl nicht sein Ernst sein, dass er meint, dass Vanessa für ihn und sich eine Obstschale macht. Also Alex, wo lebst du bitte?
0: Ja, dann geh doch zu deinem Freund. Ich find's auch geil, dass sie gar nicht mehr drauf eingeht, sondern dann tatsächlich auch zu ihrem Freund geht und Yoshi da wie so ein kleines Angsthäschen sitzt und dieses Obst ist aber immer mit diesem, also ich weiß nicht, sein Blick ist so, oha, bitte lass ihn nicht herkommen, bitte nicht, so witzig.
1: Ja, ja, er sagt ja auch, er flirtet ja unter dem Radar, aber hey, das sieht ja ein Blinder mit dem Krückstock, dass er sie gut findet. Ja. Und klar fällt es auch einem Alex Petrovic auf.
0: Mhm.
1: Mensch, Yoshi, denk doch einfach mal weiter.
0: Hat er aber Gott sei Dank nicht getan, denn tatsächlich gehen jetzt alle zu Bett. Und es kommt zu der Szene, wo er Vanessa eben diesen Stirnkuss gibt, über den wir vorher schon gesprochen haben, den Alex massiv respektlos empfindet. Wieso gibst du mir noch die Hand, wenn du ihr gerade auf die Stirn geküsst hast? Und es reißt ja nicht mit diesem Abend ab, sondern am nächsten Morgen geht Alex ja dann nochmal zu Yoshi hin und sagt, du küsst sie nicht mehr vor meinen Augen.
1: Wenn er dann noch transparenter gewesen wäre, hätte Yoshi das vielleicht verstanden. Yoshi kann sie ja toll finden. Das ist ja alles im grünen Bereich. Wie gesagt, ich kann es schon auch ein bisschen nachvollziehen. Aber dann sag doch einfach, hey, pass mal auf, es verletzt mich. Er sagt ja dann schon auch zu ihm, hey, ich wollte diese Frau heiraten. Ich wollte Kinder mit ihr. Ich finde aber, dass die Argumentation alleine nicht reicht.
0: Nee, und auch hinkt.
1: Ja, richtig.
0: Weil nur, weil du mit jemandem mal verlobt warst und weil du mit jemandem mal Kinder haben wolltest, heißt das nicht, dass derjenige sein Leben lang auf dich Rücksicht nehmen muss, sondern auch der hat das Recht dazu, wieder glücklich zu sein. Ob das jetzt vor deinen Augen ist oder nicht.
1: Aber um ihn halt auch irgendwie ein bisschen verstehen zu können, finde ich halt schon, dass er da einfach sagen müsste, hey, du, das verletzt mich.
0: Ja.
1: Da ist einfach noch was da. Ich habe noch nicht zu 100% abgeschlossen. Dann denke ich mir, würde der Yoshi das schon irgendwie anders machen.
0: Denke ich nämlich auch, ja.
1: Weil ich finde, dass der Yoshi eigentlich ein recht cooler Typ ist. Naja, okay, vielleicht wird das doch nicht tun, weil ich muss noch mal dran erinnern, also Ex on the Beach hast du ja nicht gesehen.
0: Nee.
1: Aber da hat er die Bianca Fall schon auch echt hart verletzt.
0: Ja, aber glaubst du, das wäre mit Alex das Gleiche, weil ich glaube, dass er die Bianca vielleicht für zu selbstverständlich wahrgenommen hat und es deswegen getan hat. Und ein Alex ist ja jemand, von dem er am Ende ja was will, nämlich eben nicht nominiert zu werden und dann da schon ein bisschen anders agieren würde.
1: Ich fand es trotzdem, wenn ich noch mal darüber nachdenke, das Ex on the Beach, vielleicht solltest du es dir wirklich mal reinziehen,
0: Nach
1: war für
0: Temptation Island.
1: die, ja genau, nach Temptation Island, mit der Bianca, da hat sie mir schon wirklich leid getan. Und sie war wirklich, also sie war gebrochen, die Frau. Und sie hat auch viel geweint da drinnen.
0: Okay.
1: Und ich fand, da war er, aber er hat so eine liebenswerte Art an sich. Ich glaube, deswegen vergisst man sowas ganz schnell. Und sie hat ihm ja auch wieder verziehen. Ich finde, das war schon nicht schön, was er da mit ihr gemacht hat. Er hat da wirklich mit ihren Gefühlen gespielt und er wusste ganz genau, wie sie zu ihm stand. Ich glaube, auch wenn der da drinnen wieder anfangen würde, da ihr Honig ums Maul zu schmieren, dann wäre die Bianca definitiv wieder eine, die sich da einwickeln lassen würde. Glaube ich schon. Ja, aber du hast recht in dem Aspekt, dass das ja auch ein Game ist und dass man da natürlich anders agieren muss, würde er vielleicht es so machen. Aber ich weiß es nicht. Ich glaube, die Sache mit Ex on the Beach, die sollte man noch im Hinterkopf behalten.
0: Aber er weiß ja auf der anderen Seite auch, er war ja auch mit Emmy und Alex bei Couple Challenge. Er weiß ja, dass Alex eigentlich schon lange wieder jemand Neues hat. Er hat es ja mitgekriegt.
1: Ja, natürlich, klar. Ja, es ist wirklich eine schwierige Situation. Und ich möchte noch mal darauf verweisen, dass es ja tatsächlich auch Bianca noch da drinnen gibt. Wie geht es ihr denn damit? Das sehen wir auch später in dem Spiel. Ich finde nicht, dass die Bianca so amused über die Information ist, dass Joshi Vanessa auf die Stirn geküsst hat. Also ich finde schon, dass man auch ein bisschen Respekt, und ich sag ja, es ist nicht das erste Mal, dass er sie verletzt hat, sondern da finde ich schon, dass er auch ein bisschen zurückrudern müsste. Schau, vor ihr ist es ja auch geheim gehalten worden.
0: Ja,
1: Das erfährt
0: lustig,
1: sie ja
0: ne?
1: dann dabei.
0: Ja, vor wem es aber nicht geheim gehalten wird, ist Vanessa B. Vanessa N. erzählt er von eben diesem Stirnkuss und dann kommen sie ja so ein bisschen in Schnacken und erzählen sich gegenseitig, wie sie denn jetzt ihre derzeitigen Partner, die sie gerade kennenlernen, kennengelernt hatten. Und jetzt habe ich doch mal eine große Frage. Ich benutze ChatGPT ja auch. Wie zur Hölle schafft man's, dass ChatGPT ein Wingman ist bei einer angehenden Liebschaft?
1: Ich glaube halt, dass die wahrscheinlich viele Eigenschaften und sowas oder so Dinge von der Person halt gesagt haben und der dann vielleicht irgendwie so Sternzeichen auch abgleicht oder ich habe keine Ahnung. Also so kann ich es mir nur vorstellen.
0: Also sie sagen ja auch, dass der neue potenzielle Partner hat das ideale Sternzeichen. Also man kann es ja auch mal ganz klar sagen, bei Vanessa N. hat es ja geklappt. Die ist ja mit diesem Stuttgarter Typen zusammen. Bei Vanessa B. hat es auch kurzfristig geklappt, aber Serkan ist halt jetzt schon wieder Geschichte.
1: Wenn dir jetzt ChatGPT sagen würde, hey, das passt, Sternzeichen etc. etc., glaube ich, kommen halt dann doch noch andere Dinge dazu, die dann halt wichtig sind und eine Rolle spielen. Also ich weiß es nicht, aber ich glaube, du kannst den natürlich fragen, weil der spuckt dir halt dann irgendwas aus. Spannend. Also manchmal denke ich mir schon auch so ein bisschen, können wir überhaupt noch irgendwas ohne eine KI machen oder sowas? Weißt du was? Ich meine, gewisse Dinge sind super geil und dass man das darüber macht, aber lern doch den Menschen erstmal kennen. Ich glaube, am Ende des Tages muss es halt einfach matchen und das kann dir halt nicht irgendeine KI sagen.
0: Ich gebe jetzt auch mal die KI meinen heimlichen Quatsch ein und gucke mal, ob das matcht. Mal, vielleicht habe ich ja Glück.
1: Ich bin sehr gespannt. Ich möchte es auf jeden Fall wissen.
0: Ja, das verrate ich dir auf jeden Fall.
1: Ja, also man merkt schon auch, finde ich, dass Vanessa und Vanessa B. so immer mehr miteinander matchen. Das fällt ja auch anderen Bewohnern da drinnen auf. Und Rebecca holt sich ja dann tatsächlich Samira erstmal hier so an die Seite und dann reden sie ja nochmal drüber, dass ihnen auffällt, dass Vanessa so gar nicht mehr mit ihnen redet und dass sich das halt immer mehr die in sich voneinander entfernen. Dass genau Vanessa B. ein rotes Tuch für Rebecca ist, kann ich schon auch irgendwo nachvollziehen. Ich bin da wirklich gespannt, wie es auch zwischen den zwei Vanessas weitergeht und die anderen da vielleicht doch noch mal miteinander sprechen werden, weil ich habe das auch so wahrgenommen, dass man sich da eigentlich, dass die Vanessas sich immer mehr verstehen untereinander und die anderen halt da ja so nicht mehr mit involviert sind.
0: Ja, ist auch interessant. Also die scheinen ja auch noch immer noch Kontakt zu miteinander zu haben, die beiden Vanessas. Aber Samira und Rebecca auch. Also bin ich tatsächlich auch mal gespannt, wie sich da so die Dynamiken im Haus dann entwickeln. Aber vorher würde ich gerne mit dir eine Runde spielen. Bist du dabei?
1: Ja, ich bin dabei und ich hatte so ein Gefühl, wir haben ja schon ein paar prominent getrennt Folgen gesehen und diese Gruppenspiele sind ja auch essentiell wichtig, dass ich schon empfunden habe, dass die Leute, die ausgesucht wurden, schon echt einen guten Job gemacht haben. Auch ja. Obwohl es am Ende des Tages nicht für alles gereicht hat, finde ich, war es super. Und das habe ich schon also nicht so oft da drinnen erlebt, dass die Leute auch so gut miteinander gespielt haben. Oder dass dann halt auch einer dabei war, der es halt so gar nicht geschafft hat.
0: Mhm. Es dürfen mitspielen Tanina, die kriegt 100 Euro, Yasin 500 Euro, Jakob 1000, Alex 2000, Tessa 5000 und Fabian 7500 Euro. Die müssen mit einem Floß übers Wasser fahren, dort so einen Ball abholen in der richtigen Farbe, über ein Hindernis werfen und auf der anderen Seite wieder fangen. Und sollte das eben nicht funktionieren, müssen sie das Ganze nochmal umrunden und dürfen dann den nächsten Versuch wagen. Wie immer geht's auf Zeit und wenn die Zeit abgelaufen ist, dann ist das Spiel halt aus, egal wie viele Bälle man geworfen hat. Und die Reihenfolge ergibt sich ja aus den Geldbeträgen. Man fängt immer beim Niedrigsten an und steigert sich dann nach oben. Das ist ja wie in jeder prominent getrennt Staffel auf alle Fälle drinne. Und wie du schon sagst, ich fand's echt gut. Also Tanina braucht 3 Anläufe, aber du musst ja auch erstmal dich so ein bisschen ausprobieren. Ich glaube, ich hätte mehr Anläufe gebraucht, um das wirklich zu schaffen, weil das Floß von unten ist wackelig. Oben muss das präzise drüber geworfen werden. Nicht zu hoch, nicht zu tief, weil du musst es ja auch wieder auf der anderen Seite fangen. Es ist gar nicht so leicht und dafür haben die das echt gut gemacht. Yasin schafft es gleich beim zweiten Mal. Jakob braucht 3 Mal, obwohl ich mich da auch schon massiv genervt hat, dass er schon mit dem Ball vorher rumwirft, was ja an sich jetzt keine schlechte Idee ist. Aber ich dachte mir, wenn der Ball jetzt ins Wasser fällt, ist das dann ein verlorener Versuch. Müssen sie dann gleich nochmal anfangen? Und Alex hat natürlich auch 2 Versuche gebraucht, weil er ja von allen die schlimmste und schwerste Ausgangsposition hat.
1: Also die Aussage war wieder was, wo ich mir gedacht habe, Mensch, Alex, klemmst dir doch einfach.
0: Ja.
1: Also weißt du, schau, das sind so Sachen. Und dann fragst du dich, Alex, warum du dich so unbeliebt machst bei Menschen.
0: Ja.
1: Also weißt du, da habe ich mir wirklich gedacht, Mensch, mach doch einfach die Aufgabe. Aber unterstreicht es doch nicht so. Also er hatte definitiv die schwierigste Aufgabe. Wenn er gesagt hätte, boah, also es war echt nicht einfach für mich. Ich war schon ziemlich außer Atem, weil ich davor schon ziemlich beim Paddeln helfen musste oder sowas. Aber das bei ihm wieder das Allerschlimmste war. Also, warum?
0: Ja. Tessa hatte dann tatsächlich auch nur noch einen Versuch, weil dann eben die Zeit abgelaufen war. Dann war es aus und 12.500 Euro sind halt einfach mal im wahrsten Sinne den Bach runtergeflossen. Aber wie gesagt, es waren am Ende 2 Bälle, die sie nicht drüber geworfen haben.
1: Die Gesamtsumme waren ja 16.100. Dann haben sie natürlich nur 3.600 erspielt. Das ist halt tatsächlich immer so fies, weil die Letzten, die dran sind, natürlich immer die höchste Summe haben. Und das heißt, de facto haben sie halt eigentlich 12.500 Euro aus dem Fenster geschmissen. Obwohl ich jetzt sagen würde, sie haben das Game richtig gut gemacht. Das muss ich schon ganz ehrlich sagen. Und deswegen finde ich es auch so ein bisschen blöd, wo sie dann zurückkommen und die anderen dann da schon so ein bisschen pisst sind. 12.500 Euro wären für mich auch eine Stange Geld. Aber man muss im Hinterkopf behalten, dass es ja schon so ist, dass sie ja eigentlich gut erspielt haben mit ihrer Leistung, die sie bis dato gemacht haben, was die anderen ja gar nicht wussten.
0: Ja, die sind halt auch enttäuscht, weil sie halt hören, dass so viel Geld weg ist. Aber ich finde auch, das Spiel ist absolut optimal gelaufen und es darf nie, also es hört sich auch blöd an, aber es darf nie mein Anspruch sein, alles perfekt zu machen, weil das funktioniert eh nicht. Dafür sind die Spiele einfach zu schwer oder die Zeit zu wenig.
1: Ja, also ich denke mir, wenn die vielleicht noch eine Viertelstunde mehr gehabt hätten oder was, jetzt mal so Pi mal Daumen, ich glaube, diese Umrundungen dauern schon auch.
0: Ja.
1: Und klar, die Kraft schwindet dann. Glaube ich, hätten die das auch gerockt. Also
0: ja.
1: Also ich glaube nicht, dass die das nicht geschafft hätten. Was ja auch so fies war, das habe ich dann erst irgendwie fast zum Ende gecheckt, dass die ja diese Bälle, die sie ja drüber geworfen haben, ja weiterhin auf diesem Floß festhalten mussten.
0: Ja.
1: Also die durften nicht einfach ins Wasser geworfen werden und die Wellen wurden ja von Betrag zu Betrag ja immer größer. Den Ball festzuhalten, zu paddeln, der eine steht drauf, der andere muss dann wieder fangen und sowas. Also das war jetzt schon nicht gerade, wo man sagt, hey gut, machst du mal so locker flockig nebenbei.
0: Mhm. Ja, also großer Respekt, das war echt ein schweres Spiel und sie haben es wirklich gerockt und können stolz auf sich sein, auf jeden Fall.
1: Ja, aber Hauptsache, Jakob kommt zurück und sagt, wir haben das Spiel geschafft, ich habe 100 Euro erspielt.
0: Ja, es wird.
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0: Richtigst du? Das ist am Ende die Summe, die bleibt, Christine, wenn sie fertig sind.
1: Nee, 100 Euro hatte er gar nicht, er hatte 1000, ne? Doch, er hatte 1000, sowas. Entschuldigung, 100 waren es ja nicht, weil 100 hatte ja die Tanina. Mhm. Ist ja egal, aber dann habe ich mir auch so gedacht, hey, da geht es ja nicht darum, was du erspielt hast, sondern es geht darum, was ihr als Gruppe erspielt habt. Also, aber es ist so typisch eher, obwohl ich sagen muss, bis jetzt Tessa und Jakob fallen ja gerade nicht so aktuell unangenehm auf. Habe ich ja letzte Woche schon gesagt. Ich bin gespannt, ob noch was kommt.
0: Ich auch. Aber erstmal dürfen wir noch Samira und Yassin zuhören, wie Yassin vor Alex gewarnt wird, weil er so super hinterhältig ist. Es liegt auch Samira gar nicht so schlecht mit der Aussage, würde ich mal sagen. Aber Yassin sieht es ja erstmal nicht so. Er lässt sich mal überraschen.
1: Er hat gesagt, ich vertraue dir. Vertrau mir, hat sie sich gewünscht von ihm. Naja, wir werden mal sehen, ob sie ihm vertraut. Ob man unbedingt Angst vor Alex haben muss, weiß ich jetzt nicht. Ich glaube, ich hätte tatsächlich vor allen Leuten da drinnen einfach großen Respekt, weil wir hatten es ja gerade schon mal. Und Joschi hat es ja so auf den Punkt gebracht, dass die Leute eigentlich sind wie Fähnchen im Wind, genau ihre Meinung ändern. Deswegen würde ich einfach alle gut im Fokus behalten.
0: Ja, aber weil wir noch nicht so viel gespielt haben heute, würde ich sagen, wir machen noch ein kleines Spielchen. Red Flag, Green Flag. Und da würde es mich doch interessieren, wer hat schon alles Gefühle gefaked?
1: Das fand ich auch irgendwie krass, dass Yassin, also Vanessa B. hin oder her, aber dass er ihr unterstellt, dass die Gefühle zu Richard nicht echt wären. Da habe ich mir schon so gedacht, hey Yassin, wie kannst du das bitte beurteilen?
0: Mhm. Sie hat schon eine komische Art, ihm die Gefühle zu zeigen, aber ich würde jetzt auch mal sagen, dass du nicht jahrelang mit so einem Typen zusammen warst oder bist, einfach nur um besser
1: dazustehen. 7 Jahre!
0: Das bringt ja gar nichts, ja.
1: Also bitte, 7 Jahre, das ist eine Ansage.
0: Absolut. Viel interessanter finde ich ja, dass Jakob die grüne Flagge oben hatte. Das bedeutet ja, dass er schon mal Gefühle gefaked hat. Aber da wurde er leider nicht drauf eingegangen.
1: Ja, das stimmt. Ich finde es auch spannend, dass er da einfach Paare dann miteinander diskutieren. Das kann ich dann noch nachvollziehen, aber dass er ihr das irgendwie unterstellt, das fand ich auch. Also von Richard hört man ja auch so gar nichts. Nee, war das beim Sommerhaus der Normalus auch so? Ehrlich?
0: Ja.
1: Okay.
0: Richard ist dabei.
1: Der ist dabei, aber ich denke mir halt auch so, mein Gott, wie muss das in denen ihre Beziehung gewesen sein? Der sagt ja gar nichts.
0: Ja, aber ich glaube, du bist auch in so einer Show anders als in einer privaten Beziehung. Und Vanessa ist jemand, der möchte einfach in die Öffentlichkeit, das merkst du ja am Verhalten einfach wahnsinnig an.
1: Ja.
0: Und Richard hat da gar keinen Bock drauf. Der ist halt so, wie er ist und deswegen wird auch nicht gezeigt, was halt für uns Zuschauer wahrscheinlich langweilig ist.
1: Ja, dabei finde ich den gar nicht so unsympathisch. Aber nee. Gut, ich kann es auch nicht beurteilen, weil der sieht ja nichts von ihm.
0: Er lächelt schön.
1: Ja, das stimmt. Also ich fand es auf jeden Fall sehr übergriffig von Yassin, das zu beurteilen. Wer hätte das gedacht? Bei der nächsten Frage schaltet sich ja dann auch Vanessa B. ein und stellt natürlich in Frage, was Yassin für eine Flagge hochhält. Man muss natürlich sofort zurückschießen.
0: Die Frage ist, ob in dieser Runde schon mal jemand über jemanden gelästert hat. Und witzigerweise, und das fand ich sehr sympathisch, halten alle ja die grüne Flagge hoch, außer Yassin, der hat rot. Und da muss ich leider auch sagen, Yassin, fühle ich tatsächlich nicht. Es ist immer die Frage, wo fängt Lästern an? Ist es, sobald man über jemanden grundsätzlich hinterm Rücken redet? Weil dann sage ich definitiv ja. Denn das mit dem Göck hat er ja auch erstmal mit allen besprochen, bevor er zu Göck gegangen ist.
1: Stimmt.
0: Vielleicht hat er auch gesagt, er musste sich da erstmal einen Konsens abholen, bevor er überhaupt mit ihm reden konnte. Ich weiß es nicht.
1: Ich bin da bei dir. Also er ist schon sehr direkt. Das ist, finde ich, schon auch. Der setzt sich da auch rein. Aber auch er, finde ich, trifft halt nicht immer die richtigen Worte. Trotz alledem bin ich da auch bei dir, dass das auch ein bisschen anders laufen sollte. Also es ist tatsächlich schon... Ja, ich weiß nicht. Also ich sehe ihn nicht zu 100% so, wie er sich selbst sieht.
0: Nee, und die Vanessa eben auch nicht, deswegen sagt sie nur, oh wow.
1: Ja.

0: super, super interessieren. Tatsächlich, die große Katastrophe kommt ja jetzt erst mit der nächsten Frage.
1: Hast du die Beziehung zu deinem Ex aus Bequemlichkeit weitergeführt? Vanessa hält die rote Flagge hoch und Alex sagt, also Vanessa N., und Alex sagt, die Flagge müsste aber grün sein, weil ich habe dein Leben weiterfinanziert. Es ging dir so gut bei mir. Und ich dachte mir so, sie wirft dir vor, dass du sie emotional erpresst hast, dass du Sex über schlechtes Gewissen erzwungen hast und so weiter. Also ich glaube, dass das den wenigsten Frauen dann wirklich gut gefällt.
0: Und das ist jetzt eben die große Frage, die wir hier jetzt wahrscheinlich länger diskutieren werden. Ich finde es absolut nicht richtig, was Alex gemacht hat. Ich glaube aber trotz alledem, klar, sie hat ihre Familie hier verlassen, sie hat ihre Sachen gepackt, sie ist mit ihm ausgewandert, sie hat ja auch laut ihrer Aussage ja auch Geld damit reingesteckt und sowas. Und da ist es natürlich schon eine Frage, von heute auf morgen einfach abzubrechen, wenn man alles, was man hatte, aufgegeben hat, mit jemandem mitgeht und so weiter und so fort. Trotzdem glaube ich schon, und das glaube ich tatsächlich Alex schon, dass er immer wollte, dass sie alles hat, dass es ihr gut geht. Das ist nicht alles. Es ist mehr, was dazu gehört. Mhm. Aber ich glaube schon, dass es, also das weiß ich eben nicht, dass bei ihr im Kopf irgendwie so die Frage war, hey, mir geht's jetzt eigentlich schon gut, ich habe alles da unten und hey Leute, in Dubai ist alles super teuer. Also ich war dort schon mal im Urlaub. Da überlegst du dir dreimal, ob du dir im Supermarkt sogar irgendwas Kleines kaufst. Also das ist einfach nicht ohne da, dass du dann eben ein schönes Leben hast. Und ich möchte noch mal betonen, der Alex stand nicht hinter ihr mit einer Waffe oder jetzt mal überspitzt dargestellt, dass sie da weiterhin bleiben muss.
1: Ja, und trotzdem, also ich würde es nicht mit Bequemlichkeit verwechseln, wenn du abhängig von einem anderen Menschen bist. Also es sind für mich zwei verschiedene Paar Schuhe. Und sie sagt ja auch, er hat sie manipuliert. Es ist einfach so, also du liebst jemanden vielleicht nicht mehr, aber verwechselst das Gefühl, was du hast, mit Liebe. Weil da bin ich zu 100% bei dir. Sie hat alles bei ihm gehabt. Sie hätte auch alles Materielle dieser Welt wahrscheinlich von ihm verlangen können und er hätte ihr das gegeben.
0: Das glaube ich auch.
1: Genau, weil das nämlich seine Art der Liebe ist. Aber trotzdem ersetzt das ja eben nicht dieses Gefühl des wirklich Angenommenseins, wirklich Gesehenseins, sondern es ist ja eigentlich nur eine Form, wie es halt viele Eltern auch machen, die keine Zeit für ihre Kinder haben, weil sie viel arbeiten müssen, die das dann eben mit materiellen Sachen aufwiegen, statt eben zu sagen, wir nehmen uns jetzt am Wochenende mal bewusst Zeit für unsere Kinder und machen da irgendwas mit denen speziell, sondern dann lieber da noch ein Geschenk kaufen und da noch was kaufen, damit sie sich in Anführungszeichen erholen können oder da vielleicht auch noch irgendwelche E-Mails schreiben können oder abrufbar sind oder wie auch immer. Und so ist es ja in Beziehungen auch. Du kannst mir alles schenken, was du willst, gar kein Problem, aber mir fehlt trotzdem das Kompliment, dass man mich als wichtig empfindet, mich wertschätzend behandelt. Das kannst du halt nicht aufwiegen und ich glaube, dass sie da halt auch in einer echt blöden Situation war, weil sie sagte, sie hat all ihr Geld in die Auswanderung reingesteckt und sie gibt ja auch zu, dass Alex mehr Geld reingesteckt hat, weil er halt einfach mehr verdient hat, aber trotzdem hat sie all ihr Geld da reingesteckt. Und jetzt trenn dich mal, wenn du mittellos bist von einem Mann.
0: Da gebe ich dir eben recht, das stimmt, genau. Aber ich glaube auch, dass es für Vanessa schon ganz lange feststand, dass sie ihn eigentlich nicht mehr liebt. Also dass da schon irgendwie die Gefühle weg waren. Dass man einfach nur noch, man hat vielleicht gehofft, dass sich das nochmal verändert. Kennst du so eine Situation?
1: Ja, absolut, meine letzte Beziehung.
0: Genau, richtig. Also schau, da ist man eigentlich so hin und her gerissen. Eigentlich fühlt man für die Person nichts mehr. Aber ich meine, die Gefühle waren ja mal da. Und ich denke schon, dass Vanessa vielleicht auch gehofft hat, dass diese wieder zurückkommen. Und du hast...
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0: Recht klar, sie war mittellos oder sonstiges. Aber wir wissen, dass sie auch Familie hatte. Ich meine, sie hat einen Bruder.

0: Sie hat einen Papa und sowas. Vielleicht hätte sie da oder sie hätte auch Freunde gehabt, wo sie vielleicht auch hätte ausbrechen können. Das wäre halt für mich dann oben auf der Agenda gestanden. Oder ich weiß nicht, ob man mit Alex so hätte reden können, dass man sagt, hey, du, pass mal auf, die Luft bei uns ist raus, wir trennen uns jetzt. Also ich glaube, dass ich, also das stelle ich mir mit Alex Petrovic nicht so einfach vor, weil der hätte dann natürlich schon versucht, sich zu manipulieren und zu sagen, hey, nee, hör auf, wir kriegen das hin, das wird wieder und so weiter und so fort. Also der hätte sie nicht einfach ziehen lassen. Das wäre so safe nicht gegangen. Aber sie hätte da sich vielleicht irgendwie von ihrer Familie, die sie noch hat, da irgendwie eben Hilfe holen müssen oder sollen. Ich weiß es nicht. Es ist immer leicht gesagt, wenn man nicht selbst in der Situation drinnen steckt, da irgendwie kluge Tipps zu geben. Auch da hätte ich einfach die Formulierung gerne wieder anders gehabt, dass Vanessa eben gesagt hätte, ich hatte alles, aber dennoch hatte ich nichts oder sowas, dass sie vielleicht ihren Standpunkt hätte besser erklären müssen für ihre rote Flagge, die sie da gezogen hat, dass vielleicht auch Alex mal wieder besser verstanden hätte, was sie damit eigentlich meint, weil das war nicht wirklich zu erkennen und er hat es halt einfach anders definiert dann, dass er eben die Grüne gesehen hätte. Also auch das war wieder so ein bisschen schwierig. Also das ist auf jeden Fall ein super heikles Thema gewesen. Wie unangenehm war es bitte für alle anderen Leute wieder?
1: Wobei ich da aber auch noch mal dazu sagen möchte, ich glaube, dass Alex dieses emotionale Thema grundsätzlich nie versteht, weil für ihn eben die Love Language ist, alles Materielle zu besorgen und das reicht dann. Ich glaube, das ist einfach was, was auch irgendwo in seiner DNA liegt, dass er halt nicht versteht, dass es auch weit über materielle Dinge hinausgeht, weil wie er dann auch immer aufzählt, ich habe eine romantische Kutschenfahrt für uns organisiert und ich habe das Picknick organisiert und so. Aber das, er hat halt bis jetzt immer noch nicht verstanden und das hat sie mir schon so oft gesagt, dass der emotionale Teil ja trotzdem gefehlt hat und emotional ist halt nicht mit Romantik zu verwechseln.
0: Ja, das stimmt. Und ich finde auch danach in diesem Interview, da fand ich es echt auch super traurig zu sehen, wie gebrochen eigentlich beide Personen sind. Weil er hat geweint und ich meine, es war definitiv nicht gespielt und sie genauso. Weißt schon, und klar, jeder trägt so viel Hass auch in sich. Ja, natürlich auch, weil es jetzt einfach komplett vorbei ist und sie einfach, was sie alles erleben musste, so mit ihm. Also es ist wirklich traurig zu sehen, was aus dieser Beziehung passiert ist. Und ich finde es echt spannend, dass der Alex auch sagen kann, er denkt an die schönen Dinge. Also wir Menschen tendieren ja eigentlich eher dazu, dann nur noch den Hass und die hässlichen Dinge zu sehen, statt eigentlich die schönen. Also ich bin zumindest komplett so. Also ich kann ja überhaupt nichts mehr Schönes sehen. Ich sehe nur noch den Hass irgendwie dann. Das finde ich echt super spannend. Und man sieht, also das fand ich eigentlich am allertraurigsten, wie man eigentlich sieht, wie diese zwei Personen eigentlich auch so gebrochen sind. Also mit allem, was passiert ist und wie viel Trauer dann da eigentlich auch hochkommt.
1: Bei mir kommt es immer auf die Trennungsphase drauf an.
0: Ah, okay. Ja, man sagt ja auch, es gibt verschiedene Phasen bei Trennungen, die man durchlebt. Das ist wirklich so. Das ist,
1: Ist
0: und bei
1: so.
0: manchen, ja, es ist so. Und jeder durchläuft die. Und aber den Rhythmus oder die Schnelligkeit, die ist halt bei jedem anders.
1: Es ist halt auch immer die Frage, wie geht man damit um? Also wie gesagt, mein Lieblingsthema ist immer, wenn ich mir dann denke, ach, so schlimm war es eigentlich gar nicht. Und meistens ist das dann auch so ein Zeitpunkt, wo sich dieser Typ, um den es dann geht, in dem Moment auch wieder bei einem meldet. Und ich dann schon Angst habe zu sagen, Christine, er hat sich gemeldet und meinst du nicht, ich soll es nochmal probieren?
0: Nein, um Gottes Willen.
1: Aber so bin ich tatsächlich auch, dass ich dann eher so das wieder romantisiere irgendwann. Ab einem gewissen Zeitpunkt und mich dann wundere, dass doch wieder alles ist wie vorher.
0: Ja.
1: Das.
0: Aber verstehst du, da ist es ja so gut, dass du oder auch hoffentlich Leute, ihr da draußen, gute Menschen um euch rum habt, die dann vielleicht einfach mal euch, weißt du, wie, du packst so eine Person und schüttelst sie so durch und sagst, hallo, mach die Augen auf, weißt schon, denk doch mal darüber nach und tu es bitte nicht. Und das ist oft das Dramatische, weißt du, das ist oft ja auch gar nicht, das funktioniert dann halt auch gar
1: Ja,
0: nicht.
1: also ich habe ja auch so einen bestimmten Menschen in meinem Leben, den habe ich vor fast einem Jahr kennengelernt und der meldet sich in unterschiedlichsten Abständen bei mir immer dann, wenn ich gerade das Gefühl habe, okay, ich kann jetzt damit abschließen, meldet er sich wieder. Christine kriegt schon Plack, wenn sie nur seinen Namen hört, aus Gründen.
0: Ja, genau.
1: Weil der hat sich echt viel erlaubt und es ist tatsächlich so, dass ich das immer wieder vergesse und immer wieder mir denke, Mensch, wir können es doch nochmal miteinander probieren und immer wieder an der gleichen Stelle stehe. Also es ist echt verrückt und den habe ich halt auch. Also wir waren nicht lange genug in einer ernsthaften Kennenlernphase, damit ich mich wirklich in ihn also ich war verliebt, aber ich habe ihn nicht geliebt. Da gibt's ja nochmal einen Unterschied. Und trotzdem ist er so in meinem Kopf. Und dann denke ich mir halt dann so, wenn du 3 Jahre zusammen warst und die waren ja nicht nur verlobt, sondern die Hochzeit war geplant, es waren Kinder geplant, es war eigentlich das komplette Leben schon geplant, dass du da halt nicht nach 3 Monaten in einem Interview sitzen kannst und dir die andere Person scheißegal ist, fühle ich. Egal, welche Gefühle da jetzt hochkommen, aber dass du da weinst, dass du dann vielleicht auch mal lauter miteinander redest oder irgendwelche Emotionen austragen musst, fühle ich zu 100%.
0: Dennoch hast du viele schöne Dinge mit dieser Person erleben dürfen. Natürlich auch sehr hässliche, wie wir ja auch alle daran teilhaben dürfen. Und das ist tatsächlich das Traurige. Und dann finde ich es auch so interessant. Und ich meine, so endet diese Folge ja dann letztendlich auch, wo Vanessa dann eigentlich total fragend noch so mit Tränen in den Augen in diesem Wohnzimmer, in dieser Villa steht und dann sich ja da auf diese Bank setzt und dann Alex sich so dazusetzt. Ich musste leicht schmunzeln, wo er so gesagt hat, weißt du noch, wo wir gemeinsam Erdbeeren pflücken waren? Also es tut mir sehr, mir auch tatsächlich, da habe ich mir wirklich gedacht, das ist doch jetzt nicht dein Scheiß Ernst. Aber ich glaube, er hat dann auch wieder mal so festgestellt, wo die beiden eigentlich jetzt am Ende des Tages gelandet sind. Und wahrscheinlich war das ein total schönes Erlebnis. Die hatten Spaß, die haben sich da vielleicht, weiß was ich, was an dem Tag passiert ist, aber es scheint ihm ja irgendwie in Erinnerung geblieben zu sein. Da habe ich mir schon so gedacht, wie traurig eigentlich. Ich meine, sie kann ihn zwar nur fragend anschauen, weil sie wahrscheinlich in dem Moment jetzt noch nicht so weit ist wie er oder nicht mehr daran so denken möchte, wie auch immer. Aber trotzdem halt irgendwie, ja, ich fand es irgendwie schade zu sehen, was aus den beiden irgendwie geworden ist. Also ich finde es sehr schade, weil so anfangs fand ich, waren die eigentlich echt ein schönes Paar. Mal aus dem Aspekt gesehen, wie diese Beziehung entstanden ist. Ich meine, darum geht's ja jetzt auch gerade gar nicht. Aber ja, es hätte so toll sein können und hat eigentlich jetzt bei prominent getrennt geendet.
1: Obwohl, man darf ja niemals nie sagen, ich wünsche Vanessa, dass sie da wirklich hart bleibt und nicht zurückgeht, aber man darf niemals nie sagen, pass auf, in 20 Jahren feiern wir die große Hochzeit von den beiden und dann Prost Mahlzeit.
0: Ja, also ich habe es nach 11 Jahren geschafft, wieder mit meinem Ex zusammen zu sein und jetzt sind wir doch schon wieder 7 Jahre zusammen.
1: Krass, sind es schon wieder 7 Jahre?
0: Ja, es ist irgendwie erschreckend, oder? Ja,
1: finde ich auch gerade. Ja. Kann mich noch dran erinnern, als du die Rose auf dem Auto hattest.
0: Mhm.
1: Das war gefühlt also gestern.
0: Ja, da siehst du mal, da sehen wir alle mal, wie schnell die Zeit eigentlich vergeht. Aber im Moment würde ich einfach sagen, bitte, bitte lauf so schnell du kannst und schaue nicht zurück.
1: Aber ich hoffe, ihr schaut nächste Woche wieder vorbei und nicht nur zurück auf die Folge, die jetzt echt lange geworden ist, aber das dachten wir uns beide
0: aber
1: schon.
0: Aber es war klar.
1: Ja. Sondern seid auch nächste Woche wieder mit dabei, wenn es wieder heißt, prominent getrennt und diskutiert bitte, bitte, bitte mit. Es interessiert mich so sehr, wie ihr die ganze Sache seht. Göck und Rebecca, Vanessa und Alex, auch die ganze Sache mit Yasin. Kann irgendeiner Yasins Motive verstehen? Ich möchte es auch so gerne verstehen. Erklärt's mir bitte da draußen. Und falls noch jemand weiß, wie man ChatGPT zu seinem perfekten Wingman macht, ich brauche die Information. Ich bin anscheinend auch schon wieder sehr lange Single. Bis dann. Eine wunderschöne Woche.
0: Ja, bis bald. Ciao, ciao.
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